0: der Reihe. Die Rennen beginnen am Vormittag deutscher Zeit. Die Weltmeisterschaften laufen noch bis Sonntag, den 27. September.
1: Das Schlagerradio-Wetter in Mecklenburg-Vorpommern. Heute tagsüber lockern die Wolken im Tagesverlauf auf und es bleibt durchweg trocken bei Höchstwerten von 17 bis 20 Grad. Morgen ziehen nach freundlichem Beginn wieder dichtere Wolken auf, es bleibt aber weiterhin trocken bei erneut bis zu 20 Grad.
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1: Ich bin Henning Schwörer. Das wird der Tag. Der geplante Tankrabatt soll ab dem 1. Oktober gelten. Das Bundeskabinett will die Steuersenkung noch in dieser Woche im Umlaufverfahren beschließen. Bundestag und Bundesrat müssen noch zustimmen. Die Bundesregierung plant außerdem einen Preisdeckel für Kraftstoff. Wann er genau kommt, ist aber noch offen. Nach Angaben des Finanzministeriums soll die Regelung spätestens am 1. Januar 2027 in Kraft treten. Dafür müssen die weiteren Pläne noch ausgearbeitet werden. In Berlin geht heute der Welt-AI-Summit zu Ende. Bei der Veranstaltung diskutieren Fachleute über künstliche Intelligenz und ihre Folgen für Wirtschaft und Gesellschaft. Das Treffen findet seit Montag bei Axel Springer statt. Auch die internationale Debatte über Risiken und Regeln für KI dürfte damit weiter an Bedeutung gewinnen. Konkrete Beschlüsse des Berliner Treffens sind bisher nicht angekündigt. In New York startet heute die Generaldebatte der 81. UN-Vollversammlung. Vom 22. bis zum 28. September sprechen Staats- und Regierungschefs über internationale Krisen. Im Mittelpunkt stehen unter anderem die Kriege in Gaza, der Ukraine, im Sudan und in Myanmar. Auch die Folgen des Klimawandels, steigende Preise und der Umgang mit künstlicher Intelligenz gehören zu den zentralen Themen. Heute beginnt in Berlin die Messe InnoTrans. Unternehmen und Verkehrsverbände stellen dort neue Technik für Schienenverkehr und öffentliche Mobilität vor. Die Fachmesse dauert bis Freitag. Im Mittelpunkt stehen unter anderem Züge, Bahninfrastruktur und digitale Lösungen für den Verkehr. Bei den Straßenweltmeisterschaften in Montreal steht heute die Mixed-Staffel im Zeitfahren auf dem Programm. In dem Teamwettbewerb fahren Frauen und Männer gemeinsam um den Titel. Außerdem sind die Junioren mit ihren Zeitfahren an der Reihe. Die Rennen beginnen am Vormittag deutscher Zeit. Die Weltmeisterschaften laufen noch bis Sonntag, den 27. September.
2: Das Schlagerradio-Wetter in Mecklenburg-Vorpommern. Heute tagsüber lockern die Wolken im Tagesverlauf auf und es bleibt durchweg trocken bei Höchstwerten von 17 bis 20 Grad. Morgen ziehen nach freundlichem Beginn wieder dichtere Wolken auf, es bleibt aber weiterhin trocken bei erneut bis zu 20 Grad.
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1: Ich bin Henning Schwörer. Das wird der Tag. Der geplante Tankrabatt soll ab dem 1. Oktober gelten. Das Bundeskabinett will die Steuersenkung noch in dieser Woche im Umlaufverfahren beschließen. Bundestag und Bundesrat müssen noch zustimmen. Die Bundesregierung plant außerdem einen Preisdeckel für Kraftstoff. Wann er genau kommt, ist aber noch offen. Nach Angaben des Finanzministeriums soll die Regelung spätestens am 1. Januar 2027 in Kraft treten. Dafür müssen die weiteren Pläne noch ausgearbeitet werden. In Berlin geht heute der Welt-AI-Summit zu Ende. Bei der Veranstaltung diskutieren Fachleute über künstliche Intelligenz und ihre Folgen für Wirtschaft und Gesellschaft. Das Treffen findet seit Montag bei Axel Springer statt. Auch die internationale Debatte über Risiken und Regeln für KI dürfte damit weiter an Bedeutung gewinnen. Konkrete Beschlüsse des Berliner Treffens sind bisher nicht angekündigt. In New York startet heute die Generaldebatte der 81. UN-Vollversammlung. Vom 22. bis zum 28. September sprechen Staats- und Regierungschefs über internationale Krisen. Im Mittelpunkt stehen unter anderem die Kriege in Gaza, der Ukraine, im Sudan und in Myanmar. Auch die Folgen des Klimawandels, steigende Preise und der Umgang mit künstlicher Intelligenz gehören zu den zentralen Themen. Heute beginnt in Berlin die Messe InnoTrans. Unternehmen und Verkehrsverbände stellen dort neue Technik für Schienenverkehr und öffentliche Mobilität vor. Die Fachmesse dauert bis Freitag. Im Mittelpunkt stehen unter anderem Züge, Bahninfrastruktur und digitale Lösungen für den Verkehr. Bei den Straßenweltmeisterschaften in Montreal steht heute die Mixed-Staffel im Zeitfahren auf dem Programm. In dem Teamwettbewerb fahren Frauen und Männer gemeinsam um den Titel. Außerdem sind die Junioren mit ihren Zeitfahren an der Reihe. Die Rennen beginnen am Vormittag deutscher Zeit. Die Weltmeisterschaften laufen noch bis Sonntag, den 27. September.
2: Das Schlagerradio-Wetter in Mecklenburg-Vorpommern. Heute tagsüber lockern die Wolken im Tagesverlauf auf und es bleibt durchweg trocken bei Höchstwerten von 17 bis 20 Grad. Morgen ziehen nach freundlichem Beginn wieder dichtere Wolken auf, es bleibt aber weiterhin trocken bei erneut bis zu 20 Grad.
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1: Ich bin Henning Schwörer. Das wird der Tag. Der geplante Tankrabatt soll ab dem 1. Oktober gelten. Das Bundeskabinett will die Steuersenkung noch in dieser Woche im Umlaufverfahren beschließen. Bundestag und Bundesrat müssen noch zustimmen. Die Bundesregierung plant außerdem einen Preisdeckel für Kraftstoff. Wann er genau kommt, ist aber noch offen. Nach Angaben des Finanzministeriums soll die Regelung spätestens am 1. Januar 2027 in Kraft treten. Dafür müssen die weiteren Pläne noch ausgearbeitet werden. In Berlin geht heute der Welt-AI-Summit zu Ende. Bei der Veranstaltung diskutieren Fachleute über künstliche Intelligenz und ihre Folgen für Wirtschaft und Gesellschaft. Das Treffen findet seit Montag bei Axel Springer statt. Auch die internationale Debatte über Risiken und Regeln für KI dürfte damit weiter an Bedeutung gewinnen. Konkrete Beschlüsse des Berliner Treffens sind bisher nicht angekündigt. In New York startet heute die Generaldebatte der 81. UN-Vollversammlung. Vom 22. bis zum 28. September sprechen Staats- und Regierungschefs über internationale Krisen. Im Mittelpunkt stehen unter anderem die Kriege in Gaza, der Ukraine, im Sudan und in Myanmar. Auch die Folgen des Klimawandels, steigende Preise und der Umgang mit künstlicher Intelligenz gehören zu den zentralen Themen. Heute beginnt in Berlin die Messe InnoTrans. Unternehmen und Verkehrsverbände stellen dort neue Technik für Schienenverkehr und öffentliche Mobilität vor. Die Fachmesse dauert bis Freitag. Im Mittelpunkt stehen unter anderem Züge, Bahninfrastruktur und digitale Lösungen für den Verkehr. Bei den Straßenweltmeisterschaften in Montreal steht heute die Mixed-Staffel im Zeitfahren auf dem Programm. In dem Teamwettbewerb fahren Frauen und Männer gemeinsam um den Titel. Außerdem sind die Junioren mit ihren Zeitfahren an der Reihe. Die Rennen beginnen am Vormittag deutscher Zeit. Die Weltmeisterschaften laufen noch bis Sonntag, den 27. September.
2: Das Schlagerradio-Wetter in Mecklenburg-Vorpommern. Aktuell in Schwerin im Schweriner Seenland 10 Grad, in Bergen auf Rügen 13 und in Bad Doberan an der mecklenburgischen Ostseeküste 14 Grad. Aktuell bewölkt, später kommt noch ein wenig Sonne dazu mit Höchstwerten zwischen 16 und 19 Grad. Morgen dann grau in grau, teilweise mit Regen bei maximal 20 Grad.
3: Hier ist der Schlagerradio-Verkehrsservice. Aktuell keine Störungen. Kommt gut an.
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3: Nein, das ist eine Lüge. 3:05.
2: Guten Morgen.
3: Amy Norman hier, der neue Schlagerradio Morgen.
4: Es war nicht geplant.

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0: Spuren auf dem Mond, eine klasse Nummer von Ella Endlich. Rein geht's in einen Dienstag, heute der 22. September. In 100 Tagen übrigens Silvester.
1: Ja. Oh,
0: da ist schon das nächste Jahr. Kommt ratzfatz. Also nur noch so wenig Tage. Wir hoffen, wir können den Tankrabatt gut ausnutzen, der irgendwann kommt.
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0: Stereoeck, die beiden Jungs machen echt tolle Musik, haben Kerstin Ott zu einem Mega-Erfolg geführt. Und hier Lena Marie Engel, auch so eine Newcomerin, mit Wir feiern. Hier ist Schlagerradio. Wir haben es jetzt 17 Minuten
1: Guten
0: nach 5.
1: Morgen.
0: Schön, dass du mit uns aufstehst.
1: Ich habe im Alter von 19 Jahren einen Biertrinkwettbewerb gewonnen.
0: Ja.
1: Du bist heute sehr stolz darauf, berechtigterweise oder nicht?
0: Ja, also toll. Es gibt viele verrückte Wettbewerbe. Ich habe einen zum Beispiel entdeckt in Esslingen.
1: Aha.
0: Da hat man das Fußballfeld in 422 Teile aufgeteilt.
1: Ja.
0: Und dann vier Kühe über das Fußballfeld geschickt. Und da, wo die Kuh kackt, ja, da gab es Gewinner. Ne? Das nannte man Kuhroulette, findet in Esslingen alle 2 Jahre statt. Ich finde das eine schöne Idee.
1: Da sollten wir mal hinfahren und mal teilnehmen. Bin ich auf jeden Fall.
0: Beim Roulette gebe ich immer nur rot und schwarz. Ich weiß nicht, ob es die Möglichkeit auch gab. Braun oder grün. Man weiß ja nicht, was die Kuh vorher gegessen hat.
1: Ich habe auch noch mal so ein bisschen geguckt, was es da gibt. Also gibt es auch so langweilige Sachen wie Arschbomben-WM oder Papierflieger-Wettbewerb. Aber das interessiert uns ja alles nicht. Wir haben zum Beispiel den Handtaschenweitwurf.
0: Ja.
1: Von 2012 bis 2016 wurde das in Bottrop gefeiert.
0: Kommt aber drauf an, immer, was in so einer Handtasche drin ist,
1: glaube
0: oder?
1: Glaube ich auch, dass man das so ein bisschen noch mogeln kann.
0: Ja.
1: Gut finde ich auch sowas wie Kirschkernweitspucken. Da hat man, glaube ich, als Kind schon gut trainiert.
0: Mhm.
1: Und dann gab es eine Weltmeisterschaft im Staplerfahren und letztes Jahr hat auch tatsächlich Deutschland gewonnen.
0: Guck an!
1: Ja.
0: Also, was hast du für versteckte Talente? Wir wollen es natürlich auch mal von dir heute wissen. Mach weiter an der 08079 89 99. Melde dich bei uns.

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1: Kurz vor 5:30, schönen guten Morgen, hier ist Ben Zucker.

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4: Ich bin Jerome Nussbaum. Die Bundesregierung hat den neuen Tankrabatt auf den Weg gebracht. Damit sollen die Preise für den Liter Benzin und Diesel um 17 Cent fallen, wie schon im Mai und Juni.
5: Schwarz-Rot macht Tempo, damit das Mittel noch rechtzeitig zum 1. Oktober greift. Die Senkung der Energiesteuer und damit die geringere Mehrwertsteuer auf Kraftstoffe muss noch durch Bundestag und Bundesrat. Die Kosten werden auf 2,5 Milliarden Euro veranschlagt. Die Hälfte tragen die Bundesländer. Die Maßnahme wurde im Umlaufverfahren vom Kabinett beschlossen, also schriftlich und ohne physisches Treffen der Ministerrunde um Kanzler Merz. Spätestens zum Jahreswechsel soll auch noch ein Preisdeckel kommen, nach dem Vorbild Luxemburgs oder Belgiens. Ulrike Klein, Redaktion.
4: Auf dem Münchner Oktoberfest ist am Abend ein Security-Mitarbeiter ums Leben gekommen. Der 52-Jährige verunglückte am Fahrgeschäft Hangover, einem Freefall Tower. Offenbar hielt er sich im Gefahrenbereich auf, als sich die Gondel mit hohem Tempo nach unten bewegte. Der Mann wurde getroffen. Augenzeugen wurden von einem Kriseninterventionsteam betreut. Noch ist unklar, was genau zu dem Unfall geführt hat. Nach der deutlichen Niederlage der CDU bei der Landtagswahl in Mecklenburg-Vorpommern gibt es personelle Konsequenzen.
6: Spitzenkandidat und Landeschef Daniel Peters ist zurückgetreten. Übergangsweise übernimmt für ihn der Staatsminister für die Bund-Länder-Zusammenarbeit im Kanzleramt, Philipp Amthor, den Landesvorsitz. Die CDU hatte den Wiedereinzug ins Parlament verpasst. AfD-Spitzenvertreter Holm hat inzwischen eingeräumt, dass er seine Partei trotz seines Wahlsieges in der Opposition sieht. Er sagte im ZDF am Abend, es werde keine Einladungen an die anderen Parteien mehr geben. Noah Ulrich, Redaktion.
4: Die Berliner Linke hat sich nach ihrem Sieg bei der Abgeordnetenhauswahl für schnelle Sondierungsgespräche mit SPD und Grünen ausgesprochen. Wenn der Parteitag am Freitag zustimme, könnten die Gespräche schon kommende Woche losgehen, sagte Landesgeschäftsführer Thielebein. SPD-Spitzenkandidat Krach kündigte sachbezogene Verhandlungen über eine mögliche Koalition an. Er lehnt etwa Enteignungen von Wohnungsunternehmen ab. Und Grünen-Spitzenkandidat Graf forderte vor Sondierungsgesprächen eine konsequente Auseinandersetzung der Linken mit Antisemitismus in den eigenen Reihen. Vier große US-Sender haben sich gegen Präsident Trump zusammengeschlossen. Nach den Hausverboten für CNN, Politico und MS Now im Weißen Haus wollen sie nicht mehr über Trump berichten. Dies kündigten die Sender ABC, CBS, NBC und auch Fox News an. Sie gehören zusammen mit CNN zu einem Pool, der im Rotationsverfahren Trump-Termine wahrnimmt. Etwa sein anstehender Besuch bei der UN-Vollversammlung in New York. Es hieß, keine Regierung dürfe ein Medienunternehmen einschränken, nur weil sie dessen Berichterstattung missbilligt.
7: Das Schlagerradio-Wetter in Mecklenburg-Vorpommern. Aktuell bewölkt, später kommt noch ganz kurz die Sonne raus mit Höchstwerten zwischen 16 und 19 Grad.
8: Hier ist der Schlagerradio-Verkehrsservice. Aktuell keine Störungen. Kommt gut an.
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0: Jule Nigel Band und Schatten an der Wand, ein wirklicher Klassiker aus den 80ern. Am Dienstagmorgen hier Schlagerradio.
1: Guten Morgen.
0: Ich freue mich, dass du mit uns aufstehst. 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
0: Jawohl, es ist wieder soweit um 6.40 Uhr. Müsst ihr auf den nächsten Song achten. Ich habe echt mal geguckt, was Robert und Carmen Geis für euch als Inspiration mit ihrem Geld machen. Also ausgefallene Luxusautos, Superjachten, ja ganz klar. Aha. Aber auch extravagante Partys. Also da gibt es mal einen spontanen Helikopterflug zum Mittagessen.
1: Ach schön.
0: Irgendwohin.
1: Ja, idyllisch klingt das doch.
0: Könnt ihr auch machen. Mit einer Viertelmillion ist es locker drin.
1: Definitiv. Und dafür einfach auf den 250.000 Euro Song achten. Und wenn ihr den in voller Länge hört, ein WhatsApp mit dem Kennwort Schlagerradio und eurem Wohnort an die 08079 89 99 schicken.
0: 6.40 Uhr geht's los.

0: Morgen, Schlagerradio ist hier mit Marianne Rosenberg und einem Riesenklassiker. Er gehört zu mir. Noch 10 Minuten, dann ist es 6. Du stehst auf mit Schlagerradio.
1: Das Wetter in MV. Überwiegend bewölkt, aber trocken bei maximal 19 Grad.
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3: Jack, one check, du, was liegt heute an, Kollege Olo?
4: Guten Morgen, Captain O, ein großer deutscher Zigarrenimporteur ist pleite.
3: Na, welche Ironie heutzutage?
4: Wieso?
3: Na, das kann man alles in der Pfeife rauchen. Achtung, Cabin Crew, Fräulein Schieber, bitte ins Cockpit.
5: Ja, Captain.
3: Alles gut bei Ihnen da hinten?
5: Ja, sagen Sie mal, was halten Sie eigentlich von KI?
3: K.A.
5: Nein, ich sagte KI.
3: Ja, K.A. Keine Ahnung, was ich davon halten soll. Ich habe allerdings das komische Gefühl, dass KI von uns nie mehr so viel hält, nicht?
5: Wahrscheinlich wegen der ganzen Wissenschaftler, die vor dem Ende der Menschheit warnen.
3: Ja, schon. Ich meine, das sagen sie schon seit 30 Jahren. Aber damals war es wegen Cholesterin und so Zeug.
5: Die Frage ist ja, kann sich künstliche Intelligenz gegen die Menschheit auflehnen? Und was passiert dann?
3: Solange Arnold Schwarzenegger noch aktiv ist, bin ich da gechillt.
5: Also der kann da auch nichts mehr ausrichten, wenn es mal richtig losgeht.
3: Ja, wieso denn nicht? Der kennt sich doch in dem Thema bestens aus. Und das passende Werkzeug hat er mittlerweile ja auch immer parat. Ha, ha, ha, ha, ha.
5: Also ich finde, man sollte künstliche Intelligenz abschalten. Sie nicht? Chef?
3: Habe Auftrag, muss Fräulein Schieber rauswerfen.
5: Entschuldigung, KI kurz erst reden?
6: Nein!
3: So, Landanflug oder Tower meldet, die CDU-Zentrale setzt jetzt auch zu 100% auf KI.
5: Zu 100% KI?
3: Ja, konstant instabil.
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0: Amy und Norman hier, der neue Schlagerradio Morgen. Rein geht's in deinen Dienstag. Gleich einmal Prince Damien mit Glücksmoment und Nena nur geträumt, ein absoluter Mega-Hit aus den 80ern.
1: Und ich spreche gleich nochmal ausführlich über mein verrücktes Talent, was ich gestern schon mal so ein bisschen angeschnitten hatte. Um 6.20 Uhr gibt's mehr dazu.
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0: Auf der Bundesstraße 111 in Griebo steht der neueste Blitzer heute Morgen. Und auf der Bundesstraße 105 bei Altheide.
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3: Ich bin Jerome Nussbaum. Nach der deutlichen Niederlage der CDU bei der Landtagswahl in Mecklenburg-Vorpommern gibt es personelle Konsequenzen.
4: Spitzenkandidat und Landeschef Daniel Peters ist zurückgetreten. Übergangsweise übernimmt für ihn der Staatsminister für die Bund-Länder-Zusammenarbeit im Kanzleramt, Philipp Amthor, den Landesvorsitz. Die CDU hatte den Wiedereinzug ins Parlament verpasst. AfD-Spitzenvertreter Holm hat inzwischen eingeräumt, dass er seine Partei trotz seines Wahlsieges in der Opposition sieht. Er sagte im ZDF am Abend, es werde keine Einladungen an die anderen Parteien mehr geben. Noah Ulrich, Redaktion.
3: Hansa Rostock hat einen neuen Trainer. Nach der Trennung von Daniel Brinkmann übernimmt André Breitenreiter den Verein. Der frühere Bundesliga-Trainer war schon seit einigen Tagen an der Ostsee als neuer Coach gehandelt worden. Von Hansa hieß es am Abend, man habe festgestellt, dass sich seine Fußballphilosophie sehr mit der des Vereins decke. Er könne eine Mannschaft weiterentwickeln und auf Erfolgskurs bringen. Die Bundesregierung hat den neuen Tankrabatt auf den Weg gebracht. Damit sollen die Preise für den Liter Benzin und Diesel um 17 Cent fallen, wie schon im Mai und Juni.
5: Schwarz-Rot macht Tempo, damit das Mittel noch rechtzeitig zum 1. Oktober greift. Die Senkung der Energiesteuer und damit die geringere Mehrwertsteuer auf Kraftstoffe muss noch durch Bundestag und Bundesrat. Die Kosten werden auf 2,5 Milliarden Euro veranschlagt. Die Hälfte tragen die Bundesländer. Die Maßnahme wurde im Umlaufverfahren vom Kabinett beschlossen, also schriftlich und ohne physisches Treffen der Ministerrunde um Kanzler Merz. Spätestens zum Jahreswechsel soll auch noch ein Preisdeckel kommen, nach dem Vorbild Luxemburgs oder Belgiens. Ulrike Klein, Redaktion.
3: Auf dem Münchner Oktoberfest ist am Abend ein Security-Mitarbeiter ums Leben gekommen. Der 52-Jährige verunglückte am Fahrgeschäft Hangover, einem Freefall Tower. Offenbar hielt er sich im Gefahrenbereich auf, als sich die Gondel mit hohem Tempo nach unten bewegte. Der Mann wurde getroffen. Augenzeugen wurden von einem Kriseninterventionsteam betreut. Noch ist unklar, was genau zu dem Unfall geführt hat. Vier große US-Sender haben sich gegen Präsident Trump zusammengeschlossen. Nach den Hausverboten für CNN, Politico und MS Now im Weißen Haus wollen sie nicht mehr über Trump berichten. Dies kündigten die Sender ABC, CBS, NBC und auch Fox News an. Sie gehören zusammen mit CNN zu einem Pool, der im Rotationsverfahren Trump-Termine wahrnimmt. Etwa sein anstehender Besuch bei der UN-Vollversammlung in New York. Es hieß, keine Regierung dürfe ein Medienunternehmen einschränken, nur weil sie dessen Berichterstattung missbillige.
1: Das Schlagerradio-Wetter in Mecklenburg-Vorpommern. Aktuell in Schwerin im Schweriner Seenland 10 Grad, in Bergen auf Rügen 13 und in Bad Doberan an der mecklenburgischen Ostseeküste 14 Grad. Aktuell bewölkt, später kommt noch ein wenig Sonne dazu mit Höchstwerten zwischen 16 und 19 Grad. Morgen dann grau in grau, teilweise mit Regen bei maximal 20 Grad.
0: Hier ist der Schlagerradio-Verkehrsservice. Aktuell keine Störungen, kommt gut an.
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0: 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Jetzt haben wir es 4 Minuten nach 6. Rein geht's in einen Dienstagmorgen. Schön, dass du da bist. Der neue

0: 10 Minuten nach 6, guten Morgen. Amy Norman hier, der neue Schlager Radio Morgen. Die ganze Welt spricht über deine Lieblingsshow, Höhle der Löwen. Da gibt es einen Penisprinz, der für Übelkeit gesorgt hat mit irgendeinem Gel. Ich habe es natürlich verpasst, weil ich so einen Scheiß mir nicht anschaue, aber du
1: warst
0: dabei.
1: Frag mich nach Sonnenschein. Ich habe mir die ganze Sachlage angeguckt.
0: Jetzt war aber neugierig. Was für ein Gel ist das denn?
1: Also pass auf, das war ein junger Herr, der dachte, er hat jetzt die Innovation des Jahres entwickelt. Der Ansatz war nicht schlecht, die Umsetzung war vielleicht das Problem.
0: Okay.
1: Er sagte, es gäbe ja folgendes Problem in der Männerwelt, und zwar der Eigengeruch vom männlichen Geschlechtsteil. Um es mal vorsichtig auszudrücken.
0: Kann ich wieder da runterkommen zum Schnuppern?
1: Naja, er sagte auch,
0: dass sich schon verbiegen.
1: Es ginge ja nicht nur um ihn, sondern vor allem um weibliche Beteiligung. So, naja, jedenfalls hatte er sich dann überlegt, na gut, was kann man dagegen machen? Einfach waschen wäre ja langweilig. Da hat er sich gedacht, ich bringe ein Gel auf den Markt, was man nach dem Waschen auftragen kann, was für einen guten Geruch sorgt.
0: Auch schön, ja.
1: Und da dann auch nicht irgendwelche Chemiebomben, sondern, und da war Judith Williams ja als Beauty-erfahrene Frau, sehr hellhörig, Rettich sollte wohl dafür sorgen, dass das ganze Milieu da unten wieder so ein bisschen in Schwung kommt. Und dann hat er dann noch irgendwie so eine andere Pflanze damit reingeknallt, ich weiß nicht mehr, was es war, die dafür gesorgt hat, dass sich die Poren zusammenziehen. Und das waren halt alles auch so Erklärungen, die waren so
0: aber
1: ein bisschen
0: Rettich,
1: schwierig.
0: Stell ich mir vor, das ist scharf, hat es so unter nicht gebrannt?
1: Auch die Frage hat Judith Williams gestellt, er sagte nein, das merkt man wohl nicht. Lange Geschichte kurz, er sagte dann im Laufe der Erklärung, eigentlich würde Wasser ja auch reichen, würden ja auch Urologen dazu raten, Wasser selbst, weil das Problem ist ja diese ganzen 5-in-1 Duschgele, die Männer ja immer benutzen, ne, für Auto, Haare, Dusche, überall drauf. Und die sind halt nicht für das Milieu da unten gemacht.
0: Also die Löwen haben da nicht investiert?
1: Selbstverständlich nicht, nein.
0: Okay, ja. So
1: schade
0: ist das,
1: gelaufen.
0: Ne? Rettich, am anderen Rettich.

0: Prinz Damien mit Glücksmoment. Es ist 17 Minuten nach 6. Heute ist Dienstag, der 22. September. Freue mich, dass du mit uns hier gemeinsam aufstehst.
1: Ich habe ja gestern schon erzählt, mal so ganz nebenbei, dass ich vor 6 Jahren müsste es gewesen sein, einen Biertrinkwettbewerb gewonnen habe.
0: Warst du da schon volljährig?
1: Ja, da war ich schon volljährig und war hochmotiviert. Es ging darum, Markus Becker hat seinen Song Bierkapitän vorgestellt. Mhm. Und dafür wurden eigentlich 6 Männer gesucht, die jetzt möglichst schnell eine Masse Bierechsen.
0: So ein Liter zack weg, ja.
1: Genau. Und an dem einen Tisch wurde dann ein Mann angesprochen, der sagte, ich trinke kein Alkohol, aber nehmt doch meine Frau. Und die Frau erst ganz euphorisch, bis sie merkte, ach Herrgott, das geht ja wirklich los. Und dann hat sie einen Rückzieher gemacht und daraufhin kam der Moderator da auf die Idee, na dann nehmen wir eine andere Frau, wer würde sich denn opfern? Und nachdem ich zu dem Zeitpunkt schon 1, 2, 3 Tequila hinter hatte,
0: ach so, ja. Muss man nachspülen.
1: Hab ich dann in meiner jugendlichen Euphorie, meinem jugendlichen Leichtsinn gesagt, hier, ich. Und dann stand ich da mit 5 Männern mit Bierbauch in einem kurzen schwarzen Abendkleid, wohlbemerkt, während die neben mir oberkörperfrei ihren Bierbauch präsentiert haben und habe da die Masse Bier hintergekippt und habe doch tatsächlich gewonnen.
0: Unglaublich. Ja. Und weißt du noch die Zeit, wie schnell du es geschafft hast?
1: Also ich glaube, der Song ist knapp 3 Minuten lang und ich war auf jeden Fall vorher fertig. Also vielleicht 2 Minuten oder sowas. Und das Ding ist, dass ich ja dachte, ich verliere, weil es gibt ja Menschen, die... wie bei so einer Schlange oder sowas, hebeln die ihren Kiefer aus und dann läuft das nur noch durch.
0: Ja, aber Bier sprudelt ein bisschen. Ja. Hast du dann nach dem Bäuerchen noch abgegeben?
1: Nee, ich warte ja ehrlicherweise kurz davor. Meine Mama hat mich immer anguckt, hat gedacht, oh Gott, gleich muss ich brechen. Nein, ich habe mich zusammengerissen, aber hatte danach richtig gut ein Sitzen.
0: Okay, also einer Maß Bier in 2 Minuten. Mhm. Was habt ihr noch so für Talente? Was gibt's für verrückte Talente, über die wir heute Morgen mal mit euch sprechen wollen? Ich habe leider, mir fällt in diesem Zusammenhang an gar kein Talent, was dahin interessant wäre. Deshalb schreibt uns mal WhatsApp 08000 79 89 99.

Damen und Roselli und eine Nacht um kurz vor 6:30 und um 8:40 ist er höchstpersönlich bei uns für nicht nur eine Nacht, sondern ein ganzes Interview. Auch ABC Morgenquiz werden wir spielen. Wird großartig, also bleibt dran hier bei Schlagerradio. Du gehst mit

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4: Blitzanhänger steht immer noch in Rostock, Rövershäger Chaussee und auf der A24 Abfahrt Wöbelin.
6: In Berlin soll es nach der Abgeordnetenhauswahl schon kommende Woche zu ersten Gesprächen über ein neues Regierungsbündnis kommen. Die Linke setzt sich dazu mit der SPD und den Grünen zusammen. Es gibt aber noch Streitpunkte. Welche sind das, Jerome, in den Schlagerradio-Nachrichten?
7: Zuallererst die von Linke-Spitzenkandidatin Ehralp geforderte Enteignung von Wohnungskonzernen. Die lehnt SPD-Spitzenkandidat Krach weiterhin ab, obwohl seine Partei bereitsteht, ein Bündnis mit der Linken als Wahlsiegerin einzugehen. Ebenso Grünen-Spitzenkandidat Graf. Er forderte zudem eine konsequente Auseinandersetzung der Linken mit Antisemitismus in den eigenen Reihen. Nach der deutlichen Niederlage der CDU bei der Landtagswahl in Mecklenburg-Vorpommern gibt es dort nun personelle Konsequenzen. Landeschef Peters ist zurückgetreten und wird übergangsweise durch Philipp Amthor ersetzt, dem Staatsminister für die Bund-Länder-Zusammenarbeit im Kanzleramt. Die CDU hatte den Wiedereinzug ins Parlament verpasst. AfD-Spitzenvertreter Holm hat inzwischen eingeräumt, dass er seine Partei trotz seines Wahlsieges in der Opposition sieht. Er sagte im ZDF am Abend, es werde keine Einladungen an die anderen Parteien mehr geben. SPD-Ministerpräsidentin Schwesig will wie in Berlin ein rot-rot-grünes Bündnis schmieden.
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7: Die Sanierung des Prinzenpalais in Ludwigslust steht vor dem Abschluss. 18 Mieter sind schon in die neuen Räume eingezogen. Für die restlichen 13 Wohnungen gäbe es bereits Bewerber, hieß es von der Fevoba Wohnungsbaugesellschaft. In Zingst versuchen Schüler der regionalen Schule 4 Wochen lang ihren Umgang mit dem Handy zu ändern. Die Initiative Smartphone aus, Leben an begleitet den Versuch. Um einen kompletten Verzicht gehe es dabei aber nicht. Beim Winzerverein in Burg Stargard beginnt die Weinlese bei den roten Trauben. Nachdem die Ausbeute bei den weißen mit gut einer Tonne sehr gut ausgefallen war, sollen die Aussichten für Rotweinfreunde aber eher gedämpft sein. Die Freiwillige Feuerwehr Petscho hat den 3. motorisierten Feuerwehrcup gewonnen. Der Wettbewerb wurde vom Kreisfeuerwehrverband Landkreis Rostock ausgerichtet.
6: Das Schlagerradio-Wetter in Mecklenburg-Vorpommern. Aktuell bewölkt, später kommt noch ganz kurz die Sonne raus mit Höchstwerten zwischen 16 und 19 Grad.
4: Hier ist der Schlagerradio-Verkehrsservice. Aktuell keine Störungen. Kommt gut an.
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0: 20 Minuten ist es 7. Emmy Norman hier, der neue Schlager Radio Morgen.
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3: Jetzt ist es erstmal Zeit, dass wir erfahren, was denn der 250.000 Euro Schlager ist. Und ich sage mal so schön, Max Giesinger mit Dudüdüb, also einer von 80 Millionen.
0: Ja, 80 Millionen, auch nicht schlecht.
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0: Mega Fußballhymne war das, ja?
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3: Kommt der
0: Dudüdüb-Teil. Also, wenn Dudüdüb kommt und dieses Lied in voller Länge läuft, vergesst nicht, eine WhatsApp zu schicken an uns. Schlagerradio und Wohnort sollte drinstehen und unsere Nummer ist kostenlos 08079 89 99.
3: Landest du bei uns im Studio, gewinnst du direkt 50 Euro und bist natürlich beim großen Finale am 31. Oktober dabei. Dort hast du dann drei Chancen, einen fünfstelligen Code in den Tresor einzugeben, und sollte dein Code richtig sein, gewinnst du eine Viertelmillion.

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0: Marie Reim auf allen Sprachen einfach mal verlassen worden, die Arme. Ja, von Ramon Rosselli und seiner großen Liebe hört man ja gar nicht so viel, nee, ne?
1: Nee, nichts Positives, nichts Negatives, das war aber zu so sicher, da müssen wir mal nachfragen.
0: Der kommt heute um 8.40 Uhr hier zu uns, da werden wir ihn ausquetschen, warum das bei seiner Liebe gut funktioniert und gerade bei Marie Reim nicht. Also dranbleiben hier bei Schlagerradio. 6.48 Uhr jetzt.
2: Das Wetter in MV, überwiegend bewölkt, aber trocken bei maximal 19 Grad.
0: Amy und Norman hier mit den ersten Hörern des Tages. So, welche versteckten Talente habt ihr, haben wir euch gefragt. Amy kann also in 2 Minuten eine Maß Bier wegzischen, ja. Ich muss sagen, ich habe keine Talente. Allerdings habe ich festgestellt, jetzt wo ich deine gelesen habe, also einige haben uns hier Sachen geschickt, wie zum Beispiel Tiergeräusche nachmachen. Also ja. Vogel habe ich als Kind auch gespielt. Und als Baby konnte ich sogar Autos erkennen, die vorbeigefahren sind. Aber da muss man ja sagen, das war zu DDR-Zeiten, da gab es nur 3 Autosorten.
1: Ach so, okay.
0: Skoda, Wartburg und Trabi. Und die konnte man an den Geräuschen gut erkennen.
1: Okay, gut, alles klar. Ja, aber Vogel habe ich auch. Mein Cousin hat mir früher beigebracht, wie ein Huhn. Mhm. Und da war ich auch sehr begeistert.
0: Also hier, Mike hier kann eine Ziege nachmachen. Hätten wir gerne gehört. Ja. Dankeschön dafür.
1: Eine ganz tolle Nachricht haben wir von Sabine bekommen. Sie schreibt, ich habe das Talent, überall ins Fettnäpfchen zu treten. Oh, sehr gut.
0: Okay.
1: Ist sie, glaube ich, nicht die Einzige. Ich glaube, da können sich viele mit anhängen. Ansonsten auch noch hier, haben wir auch schon drüber gesprochen, Marcel aus Potsdam. Ich habe mal eine Meisterschaft beim Kirschkern Weitspucken mitgemacht. Seitdem weiß ich, es gibt wirklich für alles einen Wettbewerb.
0: Da und Sache kann wirklich schnell Luftballons aufblasen. Die muss man dann bei der nächsten Hochzeitsplanung unbedingt einladen.
1: Beim Geburtstag.
0: Auf alle Fälle. Danke, dass ihr mitmacht. Eine 08079 89, 99.

0: mit 66 Jahren.
1: Amy Norman hier, der neue Schlagerradio Morgen. Max Giesinger, 80 Millionen, ist unser 250.000 Euro Schlager. Weiter darauf achten. Nächste Stunde habe ich das neue Lied von Vincent Weiss am Start. Und 1, 2, 3, ich habe gedacht, es ist vorbei, Marianne Rosenberg.
2: Und außerdem sprechen wir über weitere sehr verrückte Wettbewerbe. Nachdem ich den Biertrinkwettbewerb gewonnen habe, gibt es dann noch wesentlich ausgefallenere Talente so rund um die Welt. Welche genau, das klären wir um 7.10 Uhr.
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0: In Parchim steht ein Blitzer und Bundesstraße 198 bei Möllnbeck.
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2: Ich bin Jerome Nussbaum. Nach der deutlichen Niederlage der CDU bei der Landtagswahl in Mecklenburg-Vorpommern gibt es personelle Konsequenzen.
3: Spitzenkandidat und Landeschef Daniel Peters ist zurückgetreten. Übergangsweise übernimmt für ihn der Staatsminister für die Bund-Länder-Zusammenarbeit im Kanzleramt, Philipp Amthor, den Landesvorsitz. Die CDU hatte den Wiedereinzug ins Parlament verpasst. AfD-Spitzenvertreter Holm hat inzwischen eingeräumt, dass er seine Partei trotz seines Wahlsieges in der Opposition sieht. Er sagte im ZDF am Abend, es werde keine Einladungen an die anderen Parteien mehr geben. Noah Ulrich, Redaktion.
2: Hansa Rostock hat einen neuen Trainer. Nach der Trennung von Daniel Brinkmann übernimmt André Breitenreiter den Verein. Der frühere Bundesliga-Trainer war schon seit einigen Tagen an der Ostsee als neuer Coach gehandelt worden. Von Hansa hieß es am Abend, man habe festgestellt, dass sich seine Fußballphilosophie sehr mit der des Vereins decke. Er könne eine Mannschaft weiterentwickeln und auf Erfolgskurs bringen. Die Bundesregierung hat den neuen Tankrabatt auf den Weg gebracht. Damit sollen die Preise für den Liter Benzin und Diesel um 17 Cent fallen, wie schon im Mai und Juni.
4: Schwarz-Rot macht Tempo, damit das Mittel noch rechtzeitig zum 1. Oktober greift. Die Senkung der Energiesteuer und damit die geringere Mehrwertsteuer auf Kraftstoffe muss noch durch Bundestag und Bundesrat. Die Kosten werden auf 2,5 Milliarden Euro veranschlagt. Die Hälfte tragen die Bundesländer. Die Maßnahme wurde im Umlaufverfahren vom Kabinett beschlossen, also schriftlich und ohne physische Treffen der Ministerrunde um Kanzler Merz. Spätestens zum Jahreswechsel soll auch noch ein Preisdeckel kommen, nach dem Vorbild Luxemburgs oder Belgiens. Ulrike Klein, Redaktion.
2: Auf dem Münchner Oktoberfest ist am Abend ein Security-Mitarbeiter ums Leben gekommen. Der 52-Jährige verunglückte am Fahrgeschäft Hangover, einem Freefall Tower. Offenbar hielt er sich im Gefahrenbereich auf, als sich die Gondel mit hohem Tempo nach unten bewegte. Der Mann wurde getroffen. Augenzeugen wurden von einem Kriseninterventionsteam betreut. Noch ist unklar, was genau zu dem Unfall geführt hat. Vier große US-Sender haben sich gegen Präsident Trump zusammengeschlossen. Nach den Hausverboten für CNN, Politico und MS Now im Weißen Haus wollen sie nicht mehr über Trump berichten. Dies kündigten die Sender ABC, CBS, NBC und auch Fox News an. Sie gehören zusammen mit CNN zu einem Pool, der im Rotationsverfahren Trump-Termine wahrnimmt. Etwa sein anstehender Besuch bei der UN-Vollversammlung in New York. Es hieß, keine Regierung dürfe ein Medienunternehmen einschränken, nur weil sie dessen Berichterstattung missbillige.
5: Das Schlagerradiowetter in Mecklenburg-Vorpommern. Derzeit in Wismar an der Ostseeküste 11 Grad, in Malchow am Plauer See 10 und in Anklam am Peenetal 9 Grad. Aktuell bewölkt, später kommt noch ein wenig Sonne dazu mit Höchstwerten zwischen 16 und 19 Grad. Morgen dann grau in grau, teilweise mit Regen bei maximal 20 Grad.
0: Hier ist der Schlagerradio Verkehrsservice. Aktuell keine Störungen, kommt gut an.
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0: Schlagerradio. In 100 Tagen ist Silvester. Wow. Ja, und wir haben es jetzt 4 Minuten nach 7 an deinem Dienstag.
6: Guten Morgen.
0: Amy Norman hier, der neue Schlagerradio Morgen.

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1: Die Gnade unseres Herrn Jesus sei mit dir in jedem Moment dieses Tages. Offenbarung, Kapitel 22, Vers 21.

0: Vincent Weiss, guten Morgen.
1: Guten Morgen.
0: 10 Minuten nach 7, Schlagerradio ist hier.
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0: Sicher dir deine Chance auf eine Viertelmillion Euro. Achte weiterhin auf den Hit von Max Giesinger. 80 Millionen. Das ist der 250.000 Euro Schlager und deine Chance auf sofort 50 Euro Cash kann jederzeit kommen.
1: Ich habe im Alter von 19 Jahren einen Biertrinkwettbewerb gewonnen.
0: Ja.
1: Du bist heute sehr stolz darauf, berechtigterweise oder nicht?
0: Ja, also toll. Es gibt viele verrückte Wettbewerbe. Ich habe einen zum Beispiel entdeckt in Esslingen. Aha. Da hat man das Fußballfeld in 422 Teile aufgeteilt.
1: Ja.
0: Und dann vier Kühe über das Fußballfeld geschickt. Und da, wo die Kuh kackt, ja, da gab es Gewinner. Ne? Das nannte man Kuhroulette, findet in Esslingen alle zwei Jahre statt. Ich finde es eine schöne Idee.
1: Da sollten wir mal hinfahren und mal teilnehmen. Bin ich auf jeden Fall.
0: Beim Roulette gebe ich immer nur rot und schwarz. Ich weiß nicht, ob es die Möglichkeit auch gab. Braun oder grün, man weiß ja nicht, was die Kuh vorher gegessen hat.
1: Ich habe auch noch mal so ein bisschen geguckt, was es da gibt. Also gibt es auch so langweilige Sachen wie Arschbomben-WM oder Papierfliegerwettbewerb. Aber das interessiert uns ja alles nicht. Wir haben zum Beispiel den Handtaschenweitwurf.
0: Ja.
1: Von 2012 bis 2016 wurde das in Bottrop gefeiert.
0: Kommt aber drauf an, was in so einer Handtasche drin ist,
1: glaube
0: oder?
1: Ich auch, dass man das so ein bisschen noch mogeln kann.
0: Ja.
1: Gut finde ich auch sowas wie Kirschkernweit spucken. Da hat man, glaube ich, als Kind schon gut trainiert.
0: Mhm.
1: Und dann gab es eine Weltmeisterschaft im Staplerfahren. Und letztes Jahr hat auch tatsächlich Deutschland gewonnen.
0: Guck einer an.
1: Ja.
0: Also, was hast du für versteckte Talente? Wir wollen es natürlich auch mal von dir heute wissen. Mach weiter an der 08079 89 99. Melde dich bei uns.
2: Ich ja.

0: 18 Minuten nach 7 haben wir es. Guten Morgen. Amy Norman hier, der neue Schlagerradio Morgen. Heute gibt's wichtige Geburtstage, die wir nochmal feiern möchten. Wolfgang Petri hat einen Runden. Du weißt, wie alt?
1: 75.
0: Ach, da hast du gegoogelt jetzt.
1: Das war weibliche Intuition.
0: Es kommt auch ein neues Album nochmal von ihm raus. Er will es also wirklich jetzt nochmal wissen, ne?
1: Ja, und das neue Album ist, glaube ich, angelehnt an Peter Maffay und Johannes Oerding ein Leben lang. Also ohne ist nicht lang, aber ein Leben lang.
0: Freue mich auf viele tolle Hits, die er hat. Ansonsten hat heute auch noch Chesney Hawkes Geburtstag, den kenne ich noch aus meiner Jugend. I am the one and only. Der wird jetzt auch schon 55 Jahre alt.
1: Ach ja, guck.
0: Ja, genau. Aber viele warten natürlich, kann die Emmy auch andere Geburtstage raten? Da kann ich mir ja mal einen raus. Und Christian Ullmann zum Beispiel hat heute auch Geburtstag. Wird nicht ganz rund?
1: Den wollen wir vor allem auch ein bisschen verdrängen, habe ich das Gefühl. Aber gut, wenn nicht ganz rund, dann sage ich irgendwas um die 49?
0: 51, naja, ja. Fast. Und Lilo Wanders, kennst du?
1: Oh, ja, Lilo Wanders kenne ich, ja.
0: Diese Drag Queen, ja, hatte Lilo ja Wanders früher immer bei Vox so eine Sendung gehabt.
1: Ja.
0: Irgendwas mit
1: Lilo
0: Sex
1: Wanders.
0: Und Liebe.
1: Lilo Wanders habe ich mal live gesehen, weil ich Tim Peters sehen wollte. Da siehst du, ich finde immer einen Weg, um über Tim Peters zu sprechen. Weil er bei einer Sendung war, die sie moderiert hat. Und dann bin ich da spontan hingefahren.
0: Ach, guck mal an.
1: Ja, dann habe ich Lilo Wanders und Tim Peters gesehen.
0: Genau.
1: Toller Abend.
0: Das ist aber eine Dreckin, der heißt eigentlich Ernie. Das heißt, also er ist schon ein bisschen älter.
1: Ernie wird irgendwas um die 60,
0: Nein.
1: 70 schon?
0: 71.
1: Oh.
0: Mensch. Großartig, ne? Wenn er geschminkt ist oder sie geschminkt, sieht es wirklich gut aus. Also, allen Geburtstagskindern heute wünschen wir nochmal alles Gute.
1: Und was es Neues gibt hier bei uns in Mecklenburg-Vorpommern, verrät jetzt Andreas Ebel, Chefredakteur der Ostsee-Zeitung. Guten Morgen.
0: Morgen.
2: Wunderschönen guten Morgen aus Rostock. Ja, die Wahl beschäftigt natürlich jetzt noch die Gremien. Ministerpräsidentin Manuela Schwesig fängt an, ihre neue Regierung zu schmieden. Ihre kleinen Partner, nämlich die Grünen und die Linken, die stellen schon kräftig Forderungen. Also es wird nicht ganz leicht für die Ministerpräsidentin.
0: Kleine Partner ist schon eine lustige Bezeichnung. Dankeschön, Andreas, für die Infos.
1: Das Wetter in MV, überwiegend bewölkt, aber trocken bei maximal 19 Grad.
3: Letzter Aufruf für 2 Piloten über den Brücken.
4: Jack, one, check, two, was liegt heute an, Kollege Olo?
5: Guten Morgen, Captain. Oh, ein großer deutscher Zigarrenimporteur ist pleite.
4: Na, welche Ironie heutzutage?
5: Wieso?
4: Na, das kann man alles in der Pfeife rauchen. Achtung, Cabin Crew, Fräulein Schieber, bitte ins Cockpit.
6: Ja, Captain.
4: Alles gut bei Ihnen da hinten?
6: Ja, sagen Sie mal, was halten Sie eigentlich von KI?
4: K.A.
6: Nein, ich sagte KI.
4: Ja, K.A. Keine Ahnung, was ich davon halten soll. Ich habe allerdings das komische Gefühl, dass KI von uns nie mehr so viel hält, nicht?
6: Wahrscheinlich wegen der ganzen Wissenschaftler, die vor dem Ende der Menschheit warnen.
4: Ja schon, ich meine, das sagen sie schon seit 30 Jahren. Aber damals war es wegen Cholesterin und so Zeug.
6: Ja, die Frage ist ja, kann sich künstliche Intelligenz gegen die Menschheit auflehnen? Und was passiert dann?
4: Solange Arnold Schwarzenegger noch aktiv ist, bin ich da gechillt.
6: Also der kann da auch nichts mehr ausrichten, wenn es mal richtig losgeht.
4: Ja, wieso denn nicht? Der kennt sich doch in dem Thema bestens aus. Und das passende Werkzeug hat er mittlerweile ja auch immer parat. Ha, ha, ha, ha, ha.
6: Also ich finde, man sollte künstliche Intelligenz abschalten. Sie nicht? Chef?
4: Habe Auftrag, muss Fräulein Schieber rauswerfen.
6: Entschuldigung, KI kurz erst reden?
4: Nein! So, London Flugroter Tower meldet, die CDU-Zentrale setzt jetzt auch zu 100% auf KI.
6: Zu 100% KI?
4: Ja, konstant instabil.
3: Letzter Aufruf für 2 Piloten über den Brücken.

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5: Auf der Bundesstraße 111 in Griebo steht der neueste Blitzer heute Morgen. Und auf der Bundesstraße 105 bei Altheide.
7: In Berlin soll es nach der Abgeordnetenhauswahl schon kommende Woche zu ersten Gesprächen über ein neues Regierungsbündnis kommen. Die Linke setzt sich dazu mit der SPD und den Grünen zusammen. Es gibt aber noch Streitpunkte. Welche sind das, Jerome, in den Schlagerradio-Nachrichten?
8: Zuallererst die von Linke-Spitzenkandidatin Ehralp geforderte Enteignung von Wohnungskonzernen. Die lehnt SPD-Spitzenkandidat Krach weiterhin ab, obwohl seine Partei bereitsteht, ein Bündnis mit der Linken als Wahlsiegerin einzugehen. Ebenso Grünen-Spitzenkandidat Graf. Er forderte zudem eine konsequente Auseinandersetzung der Linken mit Antisemitismus in den eigenen Reihen. Nach der deutlichen Niederlage der CDU bei der Landtagswahl in Mecklenburg-Vorpommern gibt es dort nun personelle Konsequenzen. Landeschef Peters ist zurückgetreten und wird übergangsweise durch Philipp Amthor ersetzt, dem Staatsminister für die Bund-Länder-Zusammenarbeit im Kanzleramt. Die CDU hatte den Wiedereinzug ins Parlament verpasst. AfD-Spitzenvertreter Holm hat inzwischen eingeräumt, dass er seine Partei trotz seines Wahlsieges in der Opposition sieht. Er sagte im ZDF am Abend, es werde keine Einladungen an die anderen Parteien mehr geben. SPD-Ministerpräsidentin Schwesig will wie in Berlin ein rot-rot-grünes Bündnis schmieden.
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8: Die Sanierung des Prinzenpalais in Ludwigslust steht vor dem Abschluss. 18 Mieter sind schon in die neuen Räume eingezogen. Für die restlichen 13 Wohnungen gäbe es bereits Bewerber, hieß es von der Fevoba Wohnungsbaugesellschaft. In Zingst versuchen Schüler der regionalen Schule 4 Wochen lang ihren Umgang mit dem Handy zu ändern. Die Initiative Smartphone aus, Leben an begleitet den Versuch. Um einen kompletten Verzicht gehe es dabei aber nicht. Beim Winzerverein in Burg Stargard beginnt die Weinlese bei den roten Trauben. Nachdem die Ausbeute bei den weißen mit gut einer Tonne sehr gut ausgefallen war, sollen die Aussichten für Rotweinfreunde aber eher gedämpft sein. Die Freiwillige Feuerwehr Petschow hat den 3. motorisierten Feuerwehrcup gewonnen. Der Wettbewerb wurde vom Kreisfeuerwehrverband Landkreis Rostock ausgerichtet.
7: Das Schlagerradio-Wetter in Mecklenburg-Vorpommern. Aktuell bewölkt, später kommt noch ganz kurz die Sonne raus mit Höchstwerten zwischen 16 und 19 Grad.
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5: Achtung auf der 19 zwischen Wittstock und Röbel, jetzt 26 Minuten Stau. Sonst alles noch entspannt bei uns in Mecklenburg-Vorpommern. Kommt gut an.
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0: 7:39 Uhr, Juliane Werding hier.
1: Guten Morgen.
0: Schlagerradio, guten Morgen.
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0: Wenn du das Lied hier bei uns in voller Länge hörst.
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1: Von 83 Millionen.
0: Ach, ist doch wieder mehr geworden, ja?
1: Mensch, doch.
0: Aber achte bitte auf die 80 Millionen. Die drei reißen wieder aus.
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0: Der neue Andrea Berg-Hit, das kann uns keiner nehmen. 7 Uhr und 46. Guten Aber es ist heute ein Starbesuch in der Stunde bei uns, Ramon Roselli. Was ist los in der Welt der Reichen und Schönen? Jetzt die Promi-News bei uns.
1: Die nächste große Trennung. Sarah Connor und ihr Mann Florian Fischer haben sich nach 13 Jahren Ehe getrennt. Die Entscheidung fiel ebenfalls, wie bei den Carpendales, wohl auch schon im Frühjahr. Die beiden bleiben ebenfalls lang verbunden und wohnen auch noch weiterhin unter einem Dach, arbeiten noch zusammen. Und Sarah Connor hat in ihrem Statement auf Instagram sogar dazu geschrieben, dass es eventuell auch mal noch zu Geschlechtsverkehr kommen könnte, wenn den beiden danach sei. Aber die Privatsphäre wollen sie trotzdem schützen und deshalb mal gucken, was noch passiert.
0: Prinz William soll laut Medienberichten darauf drängen, dass Harry und Meghan den Titel verlieren, Herzog und Herzogin von Sussex. Mhm. Ja, weil die sind zurück wieder nach England, arbeiten aber nicht königlich, sondern sind eher Privatperson. Da passt das nicht, wenn man so einen Namen hat, ja? Also, Herzog, Herzogin muss irgendwie gestrichen werden, aber das ist nicht so einfach. Da muss nämlich ein Parlament abstimmen und das durchwinken. Mal schauen, zwischen William und Harry weiterhin Funkstille. Mal sehen, was passiert.
1: Der Rennfahrer Lewis Hamilton soll wohl der Moderatorin Lola Weipert auf der Dating-App Raya geschrieben haben. Ist so eine exklusive Dating-App für die Promis.
0: Gut.
1: Und da hatten die beiden wohl ein Match. Also beide haben sich gegenseitig geliked, aber trotzdem wollte sich Lola nicht mit ihm treffen, angeblich, weil er nicht ihr Typ sei.
0: Ach Gottchen, Lewis Hamilton ist doch jedermanns Typ.
1: Naja, anscheinend ihrer nicht.
2: Ich dachte, ich will keine Lewis Hamilton-Spielerfrau sein. Da habe ich nicht geantwortet.
3: Ihr zwei hattet ein Match und er hat dir Lewis Hamilton natürlich
2: geschrieben. Ja, der hat dich eingeladen.
3: Du hast nicht... Was? Er hat dich eingeladen?
2: Ich hatte Angst vor mir. Ich habe oft manchmal einfach Angst vor Männern, wenn es Promis sind, dann denke ich mir immer, die haben bestimmt irgendeinen am Helm. Ich kann das, ich lasse das meinen.
3: Ich kann man das sagen, würde ich verstehe der Deutsch nicht. Würde ich in dem Fall jetzt auch denken.
0: Aber vielleicht war das auch einfach nur ein Typ, der ein Foto von Lewis Hamilton reingestellt hat. Kann auch
1: die
0: sein.
1: Die Vermutung gab es auf Instagram auch, aber es soll wohl bei der App gar nicht möglich sein, wenn man das Instagram-Profil mit verlinken muss.
0: Genau. Und Vanessa Mai ist ja glücklich verheiratet und wird vielleicht jetzt bald weggeschnappt von Sido. Der hat nämlich ein neues Lied rausgebracht. Wenn ich nochmal heirate, dann nur noch mit Vanessa Mai. Ist in seinem neuen Rap-Titel drin. Ja, Mensch. Kann sich Vanessa auch warm anziehen. Vielleicht ist die Ehe auch schon vorbei und wir wissen es nicht.
1: Mensch, wir werden es erst ein halbes Jahr später erfahren.
0: Genau. 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

0: genommen hier, der neue Schlagerradio Morgen.
1: Guten Morgen.
0: Gleich nach 8 haben wir noch Peter Maffay, Johannes Oerding und Starbesuch Ramon Rosselli kommt vorbei.
1: Und wenn ich keinen Knick im Ohr habe, lief doch gerade eben Max Giesinger mit seinem
0: Ja, 80 Millionen.
1: Also jetzt nochmal schnell WhatsApp schreiben, 08000 79 89 99. Kennwort Schlagerradio und dein Wohnort.

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1: Blitzanhänger steht immer noch in Rostock, Röversheger Chaussee.

0: wird übergangsweise durch Philipp Amthor ersetzt, dem Staatsminister für die Bund-Länder-Zusammenarbeit im Kanzleramt. Die CDU hatte den Wiedereinzug ins Parlament verpasst. AfD-Spitzenvertreter Holm hat inzwischen angekündigt, dass er seine Partei trotz seines Wahlsieges in der Opposition sieht. Er sagte im ZDF am Abend, es werde keine Einladungen an die anderen Parteien mehr geben. Die Kreisstraße zwischen Luisin und Neuendorf bei Greifswald ist nach 5 Wochen fertig saniert und wieder freigegeben. Es wurde unter anderem eine neue Asphaltschicht aufgebracht. Die Baukosten von rund 420.000 Euro trägt der Landkreis Vorpommern-Greifswald. Der neue Tankrabatt kommt. Die Bundesregierung hat ihn gestern schon beschlossen. Diese Woche sollen Bundestag und Bundesrat noch folgen.
1: Die stark gestiegenen Preise für Benzin und Diesel sollen ab Oktober wieder um 17 Cent sinken, wie schon im Mai und Juni. Weil der Liter dann aber immer noch teils deutlich mehr als 2 Euro kosten dürfte, soll es auch einen Preisdeckel geben. Allerdings spätestens erst zum Jahreswechsel. Die Maßnahme soll ähnlich geregelt werden wie in unseren Nachbarländern Luxemburg und Belgien. Dort werden teils täglich neue Preisobergrenzen an den Tankstellen festgelegt. Durch den Tankrabatt mit der Senkung der Energiesteuer entgehen dem Bund etwa 2,5 Milliarden Euro. Die Hälfte sollen nun die Bundesländer übernehmen. Noah Ulrich, Redaktion.
0: In Berlin soll es nach der Abgeordnetenhauswahl schon kommende Woche zu ersten Gesprächen über ein neues Regierungsbündnis kommen. Die Linke setzt sich dazu als Wahlsiegerin mit der SPD und den Grünen zusammen. Allerdings müssen in den Sondierungsgesprächen einige Kompromisse gefunden werden, etwa bei der Kernforderung von Linke-Spitzenkandidatin Ehralb, Wohnungsunternehmen zu enteignen. SPD-Spitzenkandidat Krach lehnt das weiterhin ab. In New York beginnt die UN-Vollversammlung. Rund 130 Staats- und Regierungschefs werden erwartet. Zu den wichtigsten Themen gehören die Kriege in der Ukraine und in Nahost.
2: Außerdem soll es um eine Regulierung von künstlicher Intelligenz gehen. Am Rande ist auch ein Treffen zwischen US-Präsident Trump und dem ukrainischen Präsidenten Zelensky geplant. Zelensky hatte neue Ideen zur Beilegung des Kriegs mit Russland angekündigt. Deutschland wird bei der Vollversammlung von Außenminister Wadephul vertreten. Kanzler Merz hatte seine Teilnahme abgesagt. Er hat nach den Wahlen in Berlin und Mecklenburg-Vorpommern genug zu klären. Ulrike Klein, Redaktion.
0: Kalifornien bereitet sich mit einer Notstandsverordnung auf Auswirkungen des Klimaphänomens El Niño vor. Der Notstand soll es den Behörden erleichtern, zum Beispiel Sandsäcke oder Pumpen bereitzustellen. Auch die kalifornische Nationalgarde kann dann schneller angefordert werden. Den Höhepunkt von El Niño mit starken Stürmen, heftigem Regen und Überschwemmungen erwarten Meteorologen für den Herbst und Winter an der Westküste der USA.
3: Das Schlagerradiowetter in Mecklenburg-Vorpommern. Derzeit in Wismar an der Ostseeküste 11 Grad, in Malchow am Plauer See 10 und in Anklam am Peenetal 9 Grad. Aktuell bewölkt, später kommt noch ein wenig Sonne dazu mit Höchstwerten zwischen 16 und 19 Grad. Morgen dann grau in grau, teilweise mit Regen bei maximal 20 Grad.
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5: Auf der Bundesstraße 111 zwischen Gützkow und Arlberg jetzt 10 Minuten Stau, kommt gut an.
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5: Schlagerradio. 4 Minuten nach 8. Guten Morgen. Amy Norman hier, der neue Schlagerradio Morgen. Wow.

0: Unerreichbar nah, Roland Kaiser mit dem Klassiker mal hier zum Start in deinen Dienstagmorgen. Es ist 10 Minuten nach 8.
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0: Hallo, guten Morgen. Hallo. Hier ist Schlagerradio Emmy und Norman. Ist die Annika dran?
3: Ja, genau.
0: Hallo, guten Morgen. Ja, dann läuft ja alles richtig. Deine WhatsApp ist hier neben Tausenden eingetroffen. Du möchtest gerne viel, viel Geld gewinnen und hast auf den richtigen Song getippt. Also schon mal Glückwunsch von uns.
3: Juhu.
0: 50 Euro für dich.
3: Ja, danke schön.
0: Ja, schon mal eine Frage, was du mit 50 Euro machst.
3: Ich glaube, ich werde meine Mama zum Essen einladen.
0: Oh, das ist
4: schön.
0: Eine gute Idee.
4: Ja.
0: Aber jetzt viel wichtiger, was machst du mit der Viertelmillion?
3: Ja, gute Frage, keine Ahnung. mein Bruder saniert gerade ein großes Haus.
0: Oh ja.
3: Der würde ganz bestimmt einen großen Teil abkriegen. Und ansonsten einfach mal schauen. Erstmal ab.
0: Heißt, du wirst ein schönes Gästezimmer bekommen dort an dem Haus.
4: Ja, du bist jetzt nämlich offiziell qualifiziert für das 250.000 Euro Finale am 31. Oktober im Park Inn am Alex in Berlin.
0: Herzlichen Glückwunsch.
3: Super, danke schön.
4: Ja, da hast du dann 3 Chancen, einen 5-stelligen Code in den Tresor einzugeben. Und sollte dein Code richtig sein, gewinnst du eine Viertelmillion.
0: Das ist doch der Hammer. Das wäre toll, ne?
3: Ja.
4: Da kannst du ja vielleicht die Mama dann schon mal, wenn ihr essen seid, fragen nach 3 möglichen Zahlenkombinationen. Vielleicht könnt ihr euch da zusammentun, auch mit dem Bruder. Dann habt ihr wenigstens alle was beigetragen.
0: Genau.
3: Dann sind die anderen schuld, wenn es nicht klappt.
4: So sieht es nämlich aus.
0: Genau. Und ihr seid ja alle da. Wenn dann eure Nummer vielleicht schon mal genannt wird, könnt ihr natürlich auch umswitchen. Also ich empfehle natürlich jetzt meinen Geheimtipp schon mal, mehr Nummern sich auszudenken, die man eingeben möchte, damit man dann nicht vor Ort überlegt, sondern mit 1, 2, 3, 4, 5 anfängt. Aber vielleicht ist das ja die richtige Nummer.
4: Wer weiß.
0: Alter, muss die Nummer nochmal eingeben dann, ja? Okay.
3: Genau.
0: So. Also, Annika, ich danke dir fürs Mitspielen. Hat mir sehr viel Spaß gemacht und alle anderen aufgepasst. In ein paar Minuten, schon nach 2 Liedern, stellen wir den nächsten 250.000 Euro Schlager vor, weil Ramon Rosselli ist ja in einer halben Stunde bei uns.
4: Ja.
0: So, deshalb in gut 10 Minuten also der neue 250.000 Euro Schlager für euch.

0: 18 Minuten nach 8, gleich in 20 Minuten Starbesuch hier bei Schlagerradio Ramon Roselli.
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3: Und wieder ein Gewinner mehr, das heißt, wir brauchen einen neuen 250.000 Euro Schlager. Und jetzt ist es Howard Carpendale mit Hello Again.
0: Also, hörst du dieses Lied in voller Länge?
4: Hello Again.
0: WhatsApp an uns.

0: begann.
1: In der WhatsApp soll drin stehen Schlagerradio und dein Wohnort und den schickst du bitte kostenlos an die 08000 79 89 99.
2: Landest du bei uns im Studio, gewinnst du sofort 50 Euro und bist beim großen Finale am 31. Oktober dabei. Dort hast du dann 3 Chancen, dir einen 5-stelligen Code auszudenken und den in den Tresor einzugeben. Ist dein Code richtig, gewinnst du eine Viertelmillion.
1: Und jetzt bei uns unsere Ernährungsmedizinerin Daniela Kilkowski. Hallo, schönen guten Morgen.
3: Guten Morgen.
2: Guten Morgen. Ich habe mir jetzt dummerweise angewöhnt, zu Hause erst einen Kaffee zu trinken und wenn ich auf dem Weg hierher bin, weil der ja so lang ist, mir noch einen Energy mitzunehmen.
1: Okay, ich bin jetzt zufrieden. Ich dachte erst ein Cappuccino, dann ein Vino.
2: Oh, das wäre vielleicht die neue Taktik für den Winter, dann ist mir nicht mehr so kalt. Aber jetzt ist natürlich die Frage, eigentlich kenne ich die Antwort ja schon, aber so ein Energy-Drink hilft ja dann überhaupt wirklich beim Wachmachen und ist es wirklich so dramatisch, wie ich mir das gerade vorstelle?
3: Also ich bin überhaupt gar kein Fan von Red Bull, weil das natürlich eine Zusammensetzung aus purer Chemie ist. Ja. Kaffee, ja, trinke ich auch leider sehr gerne. Ich bin immer der Meinung, also wenn man einen Kaffee zum Wachmachen haben möchte, dann sollte man ihn schon ein bisschen mit Milch trinken. Einfach, weil dann das Koffein durch das Fett gebunden länger im Blut bleibt und dann wirklich den wachmachenden Effekt hat, der ein bisschen später eintritt. Wenn man gegen abends gerne Kaffee trinkt, sollte man vielleicht doch eher auf ohne Milch gehen, beziehungsweise auf den Espresso. Ja, weil der macht mal kurz munter und man kann dann aber in der Regel ganz gut schlafen. Auf die ganzen Energy Drinks würde ich persönlich verzichten, weil sie sind einfach ungesund.
1: Ja, ab und zu trinke ich auch einen und ich muss feststellen, ich werde danach müde. Weil ich nie Koffein trinke, macht mich dieser kleine Koffeinkick todmüde. Da schlafe ich ein. Nicht, dass du die nächste Busausfahrt verpasst. Ja? So, mehr Tipps von Daniela auf schlagerradio.de.

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7: Auf der Bundesstraße 191, Flughafen Schwerin-Parchim steht ein Blitzer. Und Bundesstraße 198 bei Möllenbeck.
8: Es ist ein deutliches Zeichen gegen US-Präsident Trump, das es so noch nie gegeben hat. 4 große TV-Sender wollen erstmal nicht mehr über ihn berichten. Wie kommt es dazu, Jerome, in den Schlagerradio-Nachrichten?
9: Anlass ist das Hausverbot für CNN und auch Politico und MS Now im Weißen Haus. Trump ließ die Medienvertreter am Samstag ausschließen. Er wirft ihnen Falschinformationen über seine Arbeit vor. Die drei Medien wollen dagegen gerichtlich vorgehen. Nun kommen die Sender ABC, CBS, NBC und auch Fox News mit einem Trump-Boykott. Sie gehören zusammen mit CNN zu einem Pool, der im Rotationsverfahren Termine des Präsidenten wahrnimmt. Das wäre unter anderem in den kommenden Tagen in New York nötig gewesen, bei der UN-Vollversammlung. Es hieß, keine Regierung dürfe ein Medienunternehmen einschränken, nur weil sie dessen Berichterstattung missbillige. Trump hat inzwischen angekündigt, ein Kali-Abkommen mit Weißrussland einzugehen. Der Preis für Kali aus Belarus werde deutlich unter dem liegen, den die USA derzeit an Kanada zahlten, so Trump. Kali wird als Düngemittel zur Steigerung von Ernteerträgen eingesetzt. Die Ankündigung wird auch als weiterer Bruch mit dem Nachbarland Kanada gesehen.
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9: Nach der deutlichen Niederlage der CDU bei der Landtagswahl gibt es personelle Konsequenzen. Mecklenburg-Vorpommerns CDU-Landeschef Peters ist zurückgetreten und wird übergangsweise durch Philipp Amthor ersetzt, dem Staatsminister für die Bund-Länder-Zusammenarbeit im Kanzleramt. Auf der maroden Wismarer Hochbrücke kommt es heute Abend immer wieder zu kurzzeitigen Sperrungen. Grund sind Messarbeiten. Autofahrer werden deshalb gestoppt. Vor dem Landgericht Stralsund müssen sich drei Männer aus Polen wegen Reifendiebstählen aus Containern und Lagerhallen verantworten. Zum Prozessauftakt haben die Angeklagten Geständnisse abgelegt. Hansa Rostock hat einen neuen Trainer. Nach der Trennung von Daniel Brinkmann übernimmt André Breitenreiter den Verein. Der frühere Bundesliga-Trainer war schon seit einigen Tagen an der Ostsee als neuer Coach gehandelt worden.
8: Das Schlagerradio-Wetter in Mecklenburg-Vorpommern. Aktuell bewölkt, später kommt noch ganz kurz die Sonne raus mit Höchstwerten zwischen 16 und 19 Grad.
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7: Auf der Bundesstraße 111 zwischen Gützkow und Arlberg jetzt 10 Minuten Stau. Kommt gut an.
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0: 8:40 Uhr, Schlagerradio an deinem Dienstagmorgen.
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0: Das ist der Hit, auf den ihr achten müsst.
2: Hello.
0: 50 Euro sofort Cash und die Chance auf eine Viertelmillion, wenn du Howard Carpendale hörst mit Hello Again, also aufpassen.
3: Wir haben Starbesuch hier bei uns bei Schlagerradio. Vielleicht kennt ihr ihn noch aus dem Jahr 2020. Damals hat er Deutschland sucht den Superstar gewonnen. Seitdem ist einiges passiert. Jede Menge Schlager, eigene Alben. Und jetzt am kommenden Freitag kommt auch nochmal ein neues Album dazu. Alles, was du suchst. Und bei uns zu Gast ist Ramon Roselli. Hallo.
4: Herzlich willkommen.
0: Guten Morgen. So, was Emmy sagt, der ist doch absolut charmant und sympathisch. Ne?
3: Definitiv.
0: Emmy ist so ein großer Fan von Tim Peters. Ich habe gesagt, wenn der Ramon kommt,
4: dann ist vorbei.
3: Dann ist vorbei.
4: Es ist ein neuer Fan.
0: Ja, aber wie schaffst du es, so immer so sympathisch zu wirken und auch so gut auszusehen, so sportlich? Gib mir Tipps.
4: Das freut mich zu hören, ja. Bei dir ist es schwierig, sag ich dir ganz ehrlich.
3: Okay. Vorbei ist verloren, okay, alles klar. Gut.
4: Nee, die Sache ist die, erstmal muss man ja gut gelaunt sein, wenn man hier reinkommt und eure strahlenden Gesichter sieht. Allerdings muss man auch dazu sagen, heute ist natürlich traumhaftes Wetter hier in Berlin und von daher kann es einem nur gut gehen. Und ja, das liegt so in meiner Natur, glaube ich, dass ich immer einigermaßen gelaunt bin.
3: Ich verstehe, was du meintest mit charmant.
0: Siehst du?
3: Na, ich verstehe schon so langsam. Ja. Also wie gesagt, Freitag kommt das neue Album raus, Alles, was du suchst. Nimm uns doch mal mit, worum geht's in dem Album? Hat es einen roten Faden oder wie ist es entstanden?
4: Ja, ich sag mal, Musik ist ja zum Glück eine Geschmackssache und jeder verbindet etwas anderes mit einem Lied. Und auf dem Album sind wieder bunt gemischte Lieder drauf. Ein bisschen Ballade, Abtempo, Mittempo. Ich glaube, es ist für jeden was dabei. Es sind schöne Melodien, schöne Texte. Wir haben uns sehr, sehr viel Mühe gegeben, sehr viel Zeit gelassen, haben fast ein Jahr an diesem Album gearbeitet und jetzt ist es dann am Freitag endlich soweit und ich bin sehr, sehr gespannt, wie es den Leuten gefällt. Ne?
0: Also das ist ja kein Geheimnis, wenn Ramon Roselli etwas macht und singt, dann ist das immer schon ein Mega-Hit. Also ich erinnere mich an all deine Songs und immer wenn das Neues rauskommt, jeder Musiker hat gesagt, ach von Ramon, das kannst du spielen, da musst du gar nicht groß checken. Und wie schaffst du es, dass es immer so gut klingt? Welche Produzenten stecken dahinter, dass es so ein Hammer Ramon ist?
4: Ich habe das riesengroße Glück, dass mein Freund und Produzent Geo seit Anfang an mit dabei ist. Ne? Also DSCS-Zeit war Geo. Ich meine, ich war noch nie im Tonstudio, musst du dir vorstellen. Ne? Ich bin damals DSCS-Zeit, musste ich ins Studio dann schnell das Album aufnehmen und da war Geo und wir haben uns sofort wunderbar verstanden, weil das Erste, was er gefragt hatte, war, möchtest du ins Hotel oder möchtest du hier bleiben? Ne? Also bei mir zu Hause. Mhm. Ich habe hier ein Gästezimmer und da habe ich nur gesagt, wenn ich mich hier wie zu Hause fühlen kann, dann würde ich dann auch hier bleiben. Ne? Sagt er, ja, das kannst du. Und das war tatsächlich so. Ja, wir haben es das erste Mal gesehen und es war wirklich super. Und seitdem nehme ich meine Musik mit Geo auf und er ist natürlich einer der besten, sag ich mal, Vokalisten, also die mit Tönen umgehen können, die wir in Deutschland haben. Und demnach ist dann die Musik am Ende auch wunderbar. Hm? Also denke ich zumindest.
0: Ja. Wie wunderbar die ist.
4: Am Ende entscheiden sich die Leute da draußen.
0: Ja, aber wir spielen es ja schon rauf und runter. Deshalb hören wir uns das jetzt mal an vom neuen Album, das am Freitag rauskommt. Den Titelsong Alles, was du suchst, jetzt hier bei Schlagerradio. Viel Spaß.
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0: Schlagerradio, hör auf dein Herz mit alles, was du suchst. Und Ramon Rosselli, unser Stargast heute Morgen bei uns, nochmal herzlich willkommen.
1: Hallo.
0: Schön, dass du da bist.
1: Sehr schön, ich freue mich.
0: Hast du mal von Deutschland sucht den Superstar gesprochen, dass du da mit jemandem aufgenommen hast, der dich schon jetzt dein ganzes Leben lang begleitet mit der guten Schlagermusik? War Dieter Bohlen nicht im Studio? Hat er dir da nicht Tipps gegeben und geholfen?
1: Naja, Dieter hat natürlich das erste Album gemacht, war selbst nicht mit im Studio, aber hat natürlich die Lieder geschrieben und dafür bin ich natürlich sehr, sehr dankbar. Das war ja erstmal mein Startschuss in meiner Karriere, sage ich jetzt einfach mal. Ne?
0: Hat sich der Dieter nochmal zu geäußert? Habt ihr euch nochmal getroffen?
1: Wir haben ab und zu Kontakt, ne? So privat, genau. Also musikalisch machen wir jetzt nichts zusammen, aber...
0: Mhm. Aber ist zufrieden, wie du das machst.
2: Ja. Und du bist ja auch dabei geblieben, noch Songs zu covern. Jetzt lädst du halt Videos von dir im Auto hoch, wo du dann irgendwie nochmal zeigst, jetzt hier, lustig, den Song finde ich gut. Ja. Wenn du jetzt sagst, ich müsste mir jetzt eine Playlist für einen Roadtrip oder sowas zusammenstellen, was darf da auf gar keinen Fall fehlen, damit du auch nochmal laut mitsingen kannst?
1: Oh, das ist natürlich immer so eine schwierige Frage, weil es so viel schöne Musik gibt. Ich bin allerdings jemand, der natürlich auch sehr, sehr gerne das alte Zeug hört. Oldies, ne? Tom Jones, Engelbert, Howard Carpendale, so die alte Musik, ne? Sexbomb von Tom Jones.
2: Ui, sehr gut. Okay, alles klar.
0: Auf alle Fälle freue ich mich, dass du bei uns bist. Wir wollen gleich mit dir das ABC Morgen Quiz spielen.
1: Oje.
0: Um 9:10 Uhr. Mal sehen, wie fit du beim Rätseln bist.
1: Ja, ich bin auch gespannt, so früh.

0: 10 nach 9 spielen wir dann ABC Morgenquiz mit Ramon Roselli. Hier ist Schlagerradio. Rein geht's in deinen Dienstag.
1: Das Wetter in MV. Überwiegend bewölkt, aber trocken bei maximal 19 Grad.
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1: Und bei uns Sie jetzt wieder zu Gast, der Andi. Guten Morgen.
0: Guten Morgen.
3: Guten Morgen. So, heute freuen wir uns wieder auf Dr. Strieche.
0: Ja.
3: Der ist heute mal wieder ein bisschen im Einsatz. Bin ja bisschen heiser, also bin ja ein bisschen erkältet. Ab und zu muss ich mal ein bisschen
0: husten. Was treibst du dich rund Grönland und Island rum, ja?
3: Ja.
0: Deine Weltreise ist doch furchtbar.
3: Ja. Es waren auch nur 10 Grad dort.
0: Gibt es da eigentlich nicht Tabletten aus Island? Hier Irisch Moos, was man dann lutscht?
3: Irisch Moos, dein Name sagt doch eigentlich schon alles, oder? Wie kommst du da auf Island?
0: Das ist daneben. Grün.
1: Importiert.
3: Ach ja, so Norman, du hast nur einen kleinen Satz. Ist das denn so schlimm?
0: Okay.
3: Fragst du mich gleich mal, nachdem ich gesagt habe, was ich schon wieder habe.
0: Genau. Und die Emmy lässt dich mal durch hier am Empfang, ne?
1: Schönen guten Tag.
0: Ja, ich habe hier ganz viel zu tun.
1: Guten Tag.
3: Sie haben einen Termin? Zum Herrn Doktor?
1: Nein, das sieht aber ganz, also Sie sehen nicht gut aus. Gehen Sie ruhig durch. Gehen Sie
3: ich weiß nicht, ob ich Ihnen helfen kann.
0: Schmidt, Sie schon wieder. Guten Tag.
3: Herr Doktor, ich musste mir sagen lassen, ich rede im Schlaf. Was kann ich denn da tun?
0: Ja, ist denn das so schlimm?
3: Ja, das ganze Büro lacht schon drüber.

0: Amy und Norman hier, der neue Schlagerradio Morgen. Gleich bei uns nach 9 gibt's Ram und Roselli mit Küss mich und wir spielen mit ihm noch das ABC Morgen-Quiz. Freue mich drauf.
1: Und ob er da talentiert ist oder nicht, finden wir gleich raus. Aber auf jeden Fall sprechen wir auch über weitere lustige Wettbewerbe. Dazu noch mehr um 9.20 Uhr.
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0: Auf der Bundesstraße 111 in Griebo steht der neueste Blitzer heute Morgen. Und auf der Bundesstraße 105 bei Altheide.
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7: Ich bin Jerome Nussbaum. Nach der deutlichen Niederlage der CDU bei der Landtagswahl in Mecklenburg-Vorpommern gibt es personelle Konsequenzen. Landeschef Peters ist zurückgetreten und wird übergangsweise durch Philipp Amthor ersetzt, dem Staatsminister für die Bund-Länder-Zusammenarbeit im Kanzleramt. Die CDU hatte den Wiedereinzug ins Parlament verpasst. AfD-Spitzenvertreter Holm hat inzwischen angekündigt, dass er seine Partei trotz seines Wahlsieges in der Opposition sieht. Er sagte im ZDF am Abend, es werde keine Einladungen an die anderen Parteien mehr geben. Die Kreisstraße zwischen Luisin und Neuendorf bei Greifswald ist nach 5 Wochen fertig saniert.

0: Weil der Liter dann aber immer noch teils deutlich mehr als 2 Euro kosten dürfte, soll es auch einen Preisdeckel geben. Allerdings spätestens erst zum Jahreswechsel. Die Maßnahme soll ähnlich geregelt werden wie in unseren Nachbarländern Luxemburg und Belgien. Dort werden teils täglich neue Preisobergrenzen an den Tankstellen festgelegt. Durch den Tankrabatt mit der Senkung der Energiesteuer entgehen dem Bund etwa 2,5 Milliarden Euro. Die Hälfte sollen nun die Bundesländer übernehmen. Noah Ulrich, Redaktion.
1: In Berlin soll es nach der Abgeordnetenhauswahl schon kommende Woche zu ersten Gesprächen über ein neues Regierungsbündnis kommen. Die Linke setzt sich dazu als Wahlsiegerin mit der SPD und den Grünen zusammen. Allerdings müssen in den Sondierungsgesprächen einige Kompromisse gefunden werden, etwa bei der Kernforderung von Linke-Spitzenkandidatin Ehralp, Wohnungsunternehmen zu enteignen. SPD-Spitzenkandidat Krach lehnt das weiterhin ab. In New York beginnt die UN-Vollversammlung. Rund 130 Staats- und Regierungschefs werden erwartet. Zu den wichtigsten Themen gehören die Kriege in der Ukraine und in Nahost.
2: Außerdem soll es um eine Regulierung von künstlicher Intelligenz gehen. Am Rande ist auch ein Treffen zwischen US-Präsident Trump und dem ukrainischen Präsidenten Zelensky geplant. Zelensky hatte neue Ideen zur Beilegung des Kriegs mit Russland angekündigt. Deutschland wird bei der Vollversammlung von Außenminister Wadephul vertreten. Kanzler Merz hatte seine Teilnahme abgesagt. Er hat nach den Wahlen in Berlin und Mecklenburg-Vorpommern genug zu klären. Ulrike Klein, Redaktion.
1: Kalifornien bereitet sich mit einer Notstandsverordnung auf Auswirkungen des Klimaphänomens El Niño vor. Der Notstand soll es den Behörden erleichtern, zum Beispiel Sandsäcke oder Pumpen bereitzustellen. Auch die kalifornische Nationalgarde kann dann schneller angefordert werden. Den Höhepunkt von El Niño mit starken Stürmen, heftigem Regen und Überschwemmungen erwarten Meteorologen für den Herbst und Winter an der Westküste der USA.
3: Das Schlagerradio-Wetter in Mecklenburg-Vorpommern. Derzeit in Neubrandenburg am Tollenser See 12 Grad, in Wolgast am Peenestrom 15 und in Ludwigslust in der Krisengegend 11 Grad. Aktuell bewölkt, später kommt noch ein wenig Sonne dazu mit Höchstwerten zwischen 16 und 19 Grad. Morgen dann grau in grau, teilweise mit Regen bei maximal 20 Grad.
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5: Auf der Bundesstraße 111 zwischen Gützkow und Arlberg jetzt 10 Minuten Stau. Kommt gut an.
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5: 4 Minuten nach 9. Guten Morgen.

0: Hey, wir nehmen hier der neue Schlagerradio morgen, 10 Minuten nach 9. Hello again. 250.000 Euro. Wenn du Howard Carpenter mit Hello Again bei uns in voller Länge hörst und sofort 50 Euro Cash WhatsApp schicken, Schlagerradio und Wohnort sollten drinstehen an die 08079 89 99. Das Lied kann jederzeit kommen.
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0: So, das ABC Morgenquiz wollen wir mit Ramon Roselli heute spielen, unser Stargast. Nochmal herzlich willkommen.
2: Hallo.
0: Allerdings habe ich noch eine Frage in Sachen Liebesleben. Man hört da ja überhaupt nichts, was da los ist. Sonst trennen sich ja die Schlagerstars, ja, wie Marie Reim, so alle 5 Minuten. Bei dir ist alles entspannt, oder?
3: Alle 5 Minuten. Bei mir ist alles relativ entspannt.
0: Ja, weil man das aus den Medien raushält,
3: ja,
0: oder so.
3: Ja, ne? Dann läuft das also gut. Jeder weiß, ich habe eine Freundin, schon sehr, sehr lange, aber...
2: Hast du da Tipps vielleicht für die anderen Stars, wie das gut funktionieren kann, auf was man vielleicht unbedingt achten muss, wenn man so einen stressigen Alltag hat oder dass man es gerade raushält vielleicht?
3: Ich glaube, dass jeder so sein eigenes Leben hat. Tipps wüsste ich jetzt nicht. Bei mir funktioniert hat alles zum Glück wunderbar. Ich habe eine sehr, sehr gute Familie. Ich habe einen sehr, sehr guten Rückhalt. Bin ich sehr, sehr stolz drauf. Ne? Also deswegen, wenn ich unterwegs bin, weiß ich, dass zu Hause alles in Ordnung ist und von daher passt es alles. Und wir machen natürlich aber auch gemeinsam trotzdem sehr, sehr viel. Ne?
0: Also das gehört dazu.
3: Ich versuche Lorena auch teilweise mitzunehmen für Auftritt oder sowas, wenn es halt klappt zeitlich. Und wenn nicht, dann neben der Musik, neben den Fernsehshows irgendwie mal wandern gehen oder sowas. Ja.
2: Sehr schön.
0: Also
2: wunderbar.
0: Ein großes Leben, vielleicht auch Kreuzworträtsel zusammen machen oder demnächst ABC Morgenquiz spielen.
3: Ja, zum Beispiel.
0: Das kann man immer machen.
3: Also Kreuzworträtsel, meine Mutter übrigens.
0: Ja?
3: Also kenne ich keine, die schneller Kreuzworträtsel lösen kann.
2: Dann hättest du jetzt vielleicht einen Telefonjoker gebraucht.
3: So ungefähr. Weil, das wollte ich gerade sagen, weil so, wenn es den gibt, würde ich die dann anrufen.
2: Ja, okay, alles klar.
0: Pass auf, in 30 Sekunden musst du einfach nur 10 Fragen richtig beantworten, die immer mit dem gleichen Anfangsbuchstaben beginnen.
3: Okay.
0: Und das ist heute Ramon Roselli R, wie Richard. Also alle Antworten mit R.
3: Alle Antworten mit R.
2: Wie Stadt, Land, Fluss quasi.
0: Genau, wenn du zum Beispiel nach einem Schlagerstar gefragt wirst, sagst du Ramon Roselli oder so, ne?
3: So versagen.
0: Okay.
2: Die Stapel,
3: ich schäme mich jetzt schon.
0: Jetzt die Krönung natürlich 30 Sekunden und da wollen wir mal hören, wie fit du bist. Wollen wir loslegen?
3: Ja.
0: Eine Farbe.
3: Rot.
2: Ein Tier. Steht im Wald. Ein Tier.
0: Die Freundin vom Hirsch.
3: Ratte.
0: Land. Ein Land.
3: Rumänien.
2: Ein Elektroartikel.
3: Elektroartikel mit R.
2: Ja.
0: Na hier, wo sind wir? Schlager?
3: Radio.
0: Genau, dann
3: Elektroartikel ist ein Radio.
0: Sportart.
3: Ringen.
2: Bundesland.
3: Bundesland.
0: Da sind wir durch, ja. Rheinland-Pfalz.
3: Rheinland-Pfalz, ja, oh. Gott im Himmel, ihr macht es peinlich.
2: Nee, das war schon gut. Ganz gut,
0: die
2: tatsächlich.
0: Die Hälfte gut und deshalb bist du unser Gewinner hier. Du bekommst die rote Schlagerradio-Sonnenbrille mit den Herzen.
3: Die muss ich jetzt auch aufziehen.
0: Damit du auch wirklich perfekt aussiehst.
2: So. Deswegen steht die Kamera da.
0: Ja, das denn für den nächsten Sommer.
3: Herrgott, ist das peinlich. Ist das peinlich.
2: Nee, es war ganz gut.
3: Ja, super war das.
0: Genau.
2: 50% tipptopp, mehr bestanden in der Schule.
3: Ich habe richtig gehofft, dass die leichten Sachen bekommen.
2: Naja,
3: ja. Weil was waren das? Elektroartikel.
0: Ein Radio.
3: Ach, na klar, ein Radio.
2: Ja.
0: Siehste, ja.
3: Na klar.
0: Alles möglich, alles einfach.
3: Ich stand jetzt trotzdem noch auf dem Schlauch, obwohl ich Radio gesagt habe.
2: Ja, ja,
0: ist
2: aber
0: nicht
2: gut,
0: so schlimm. Aber Ramon hat's drauf. Sympathisch, toll. Ja. Das Ganze übrigens hier, ihr habt es ja schon mitbekommen, zum Nachgucken, Hören im Internet auf schlagerradio.de. Dankeschön, dass du bei uns warst, Ramon Roselli. Viel Erfolg mit der Platte. Ab Freitag kommt das neue Album raus.
3: Vielen Dank.

0: Andrea Berg, Gefühle haben Schweigepflicht, eine ihrer Klassiker bei Schlagerradio. Guten Morgen, es ist jetzt 9.21 Uhr.
1: Ich habe schon ganz stolz berichtet, dass ich mit meinen 19 Jahren damals einen Biertrinkwettbewerb gewonnen habe.
0: Eine Maß Bier in 2 Minuten.
1: Ja, war richtig flott, bin ich bis heute noch stolz drauf. Hätte ich gerne Urkunde gehabt, so rückwirkend betrachtet.
0: Vielleicht gibt es ja auch den einen oder anderen Wettbewerb beim Oktoberfest. Ich habe mitbekommen, nach den ersten 2 Stunden gab es schon die ersten Schnapsleichen da, die zu viel getrunken haben. Also den schnellsten Betrunkenen.
1: Ja, nee, da möchte ich nicht mitmachen. Das ist, glaube ich, gar nicht lustig.
0: Wir haben heute Morgen schon gesprochen über eine Kuh, die über Feld gelaufen, Fußballfeld, das in 422 Teile verteilt wurde. Und wo sie hinkackt, der gewinnt. Muss man vorher einen Punkt abgeben. Das findet alle 2 Jahre in Esslingen statt. Oder auch so sportliche Dinge, Armdrücken oder mit diesen Finger ziehen. Also man macht die Finger quasi so als Haken und zieht dann. Ja. Das, glaube ich, ist sehr unangenehm.
1: Ja. Ich kann mir das auch nicht so ganz so schön vorstellen.
0: Ja, das ist so sportliche Dinge. Da sind wir nicht. Also wir wollen eher was mit Saufen und Kacken. Weißt du?
1: Saufen ist auch noch ein gutes Stichwort. Es gibt nämlich auch jedes Jahr die Luftgitarren-WM.
0: Sehr schön.
1: Und dabei wird nicht nur bewertet, ob jemand wirklich so aussieht, als würde er authentisch Gitarre spielen, sondern auch die Performance und die Bühnenpräsenz. Und die Weltmeisterschaft findet traditionell in Finnland statt.
0: Aber du bist ja auch auf der Bühne unterwegs. Spielst du auch manchmal Luftgitarre?
1: Es gibt tatsächlich Passagen, wie zum Beispiel bei Deines mein ganzes Herz. Da sage ich so, und jetzt hol dir mal alle die Luftgitarren raus und dann geht's los. Und manchmal haben wir sogar aufgepustete Luftgitarren dabei hier, so, weißt du, so Schwimmdinger. Und die schmeiß ich dann ins Publikum und dann geht's richtig ab, das sage ich dir.
0: Also noch einen verrückten Wettbewerb entdeckt.
1: Also eine Sache, die kennt man, glaube ich, schon relativ gut, ist dieses Cheese Rolling in England. Da holt man sich einen holländischen Käse, so ein ganzes Rad voll Käse und dann stellen sich bekloppte Männer, es sind zu 99% Männer, auf den Berg und dann tritt da einer den Käse los und du musst versuchen, den Käse zu fangen, während er runterrollt, beziehungsweise schneller zu sein als der Käse, was rein physikalisch betrachtet kaum möglich ist, gerade weil es auch kein gerader Hügel ist, sondern halt ein richtiger Berg. Da gibt es auch jedes Jahr mehrere Schwerverletzte.
0: Guck einer an, das ist ja wirklich unglaublich. Mhm. Ja, auch so axtweit, worauf das machen die Männer. Was macht ihr noch so für verrückte Hobbys? Was habt ihr noch so am Start? Sagt uns Bescheid an der 08000 79 89 99.

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2: Hier ist Schlagerradio an ihrem Dienstagmorgen. Jetzt ist es 9.30 Uhr.
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2: Blitzanhänger steht immer noch in Rostock, Rövershäger Chaussee und auf der A24 Abfahrt Wöbelin.
3: Es ist ein deutliches Zeichen gegen US-Präsident Trump, das es so noch nie gegeben hat. Vier große TV-Sender wollen erstmal nicht mehr über ihn berichten. Wie kommt es dazu, Jerome, in den Schlagerradio-Nachrichten?
4: Anlass ist das Hausverbot für CNN und auch Politico und MS Now im Weißen Haus. Trump ließ die Medienvertreter am Samstag ausschließen. Er wirft ihnen Falschinformationen über seine Arbeit vor. Die drei Medien wollen dagegen gerichtlich vorgehen. Nun kommen die Sender ABC, CBS, NBC und auch Fox News mit einem Trump-Boykott. Sie gehören zusammen mit CNN zu einem Pool, der im Rotationsverfahren Termine des Präsidenten wahrnimmt. Das wäre unter anderem in den kommenden Tagen in New York nötig gewesen, bei der UN-Vollversammlung. Es hieß, keine Regierung dürfe ein Medienunternehmen einschränken, nur weil sie dessen Berichterstattung missbillige. Trump hat inzwischen angekündigt, ein Kali-Abkommen mit Weißrussland einzugehen. Der Preis für Kali aus Belarus werde deutlich unter dem liegen, den die USA derzeit an Kanada zahlten, so Trump. Kali wird als Düngemittel zur Steigerung von Ernteerträgen eingesetzt. Die Ankündigung wird auch als weiterer Bruch mit dem Nachbarland Kanada gesehen.
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4: Nach der deutlichen Niederlage der CDU bei der Landtagswahl gibt es personelle Konsequenzen. Mecklenburg-Vorpommerns CDU-Landeschef Peters ist zurückgetreten und wird übergangsweise durch Philipp Amthor ersetzt, dem Staatsminister für die Bund-Länder-Zusammenarbeit im Kanzleramt. Auf der maroden Wismarer Hochbrücke kommt es heute Abend immer wieder zu kurzzeitigen Sperrungen. Grund sind Messarbeiten. Autofahrer werden deshalb gestoppt. Vor dem Landgericht Stralsund müssen sich drei Männer aus Polen wegen Reifendiebstählen aus Containern und Lagerhallen verantworten. Zum Prozessauftakt haben die Angeklagten Geständnisse abgelegt. Hansa Rostock hat einen neuen Trainer. Nach der Trennung von Daniel Brinkmann übernimmt André Breitenreiter den Verein. Der frühere Bundesliga-Trainer war schon seit einigen Tagen an der Ostsee als neuer Coach gehandelt worden.
3: Das Schlagerradio-Wetter in Mecklenburg-Vorpommern. Aktuell bewölkt, später kommt noch ganz kurz die Sonne raus mit Höchstwerten zwischen 16 und 19 Grad.
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2: Auf der Bundesstraße 110 zwischen Rostock und Garz 15 Minuten Stau. Auf der B191 Parchim, auch dort klemmt es im Moment im Stadtverkehr. Und auf der Bundesstraße 192 zwischen Wismar und Sternberg 10 Minuten Stau. Kommt gut an.
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2: 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Locker, easy peasy.
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0: Amy und Norman hier bei deinem neuen Schlagerradio Morgen. Gleich gibt's Andy Schmidt, der hat Schritt für Schritt Eloy de Jong dabei, Herbert Grönemeyer und wir warten ja auch noch auf den ganz Besonderen.
1: Auf Howard gehabt der mit Hello Again, der 250.000 Euro Schlager.
0: Wenn du den hörst, ja sofort 50 Euro Cash und beim großen Finale dabei sein. Aber Andy erklärt das auch gleich später nochmal, wie es funktioniert. Aber unbedingt auf Howie achten. Hello Again.
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7: Aktuell stehen Blitzer in Neuhinrichsdorf, dort in der 50er-Zone, außerdem in Brodersdorf, dort in der Rostocker Chaussee, ebenfalls bei 50 und Grünhufe, dort am Grünhufer Bogen in der 50er-Zone.
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8: Ich bin Jerome Nussbaum. In Güstrow ist ein 3-jähriger Junge auf einem Supermarktparkplatz ums Leben gekommen. Ein Transporter hat das Kind am Nachmittag überrollt. Der Junge war mit seiner Mutter unterwegs. Laut Polizei stürzte er, fiel dabei auf die Straße und geriet unter den Transporter. Es heißt, der Fahrer habe den Unfall nicht verhindern können. In Mecklenburg-Vorpommern bahnt sich nach der Landtagswahl eine neue Koalition aus SPD, Linken und Grünen an. Heute treffen sich viele neu gewählte Abgeordnete erstmals in ihren Fraktionen. Die AfD als Wahlsiegerin ist bereit, in die Opposition zu gehen, als dann stärkste Fraktion im Landtag. Ein Sprecher kündigte an, schon ihre Führung zu wählen. Andere Fraktionen wollen zunächst beraten und noch keine Ämter vergeben. Die UN-Vollversammlung beginnt. In New York kommen rund 130 Staats- und Regierungschefs zusammen. Kanzler Merz wird dabei von Bundesaußenminister Wadefuhl vertreten.
9: Zu den wichtigsten Themen gehören die Kriege im Nahen Osten und der Ukraine. Am Rande der Vollversammlung ist ein Treffen zwischen US-Präsident Trump und dem ukrainischen

0: Der Generaldebatte der Vereinten Nationen ist ein Aufruf unterzeichnet worden, verbindliche Sicherheitsregeln für KI zu schaffen. Darin heißt es, künstliche Intelligenz müsse unter menschlicher Leitung, Aufsicht und Kontrolle bleiben. Unternehmen sollten unter anderem zu Tests und transparenten Sicherheitsprotokollen verpflichtet werden. Auch Deutschland hat sich dem Aufruf angeschlossen, die USA und China bisher nicht. In Berlin wird nach dem Wahlsieg der Linken über deren Kernforderung nach einer Enteignung von Immobilienfirmen diskutiert. Die Industrie- und Handelskammer warnt davor, dass die Debatte Investoren verschrecke. Die künftigen Regierungsparteien werden zu einem wirtschaftsfreundlichen Kurs aufgerufen. Berlins IHK-Präsident Stiezel sagte der ARD, nur mit einer starken Wirtschaft könnten die Wahlversprechen eingehalten werden. Dies gelte für jede Konstellation. Die Linke will mit der SPD und den Grünen Sondierungsgespräche aufnehmen. FIFA-Präsident Infantino hat sich erstmals offen für Reformen beim Fußballweltverband gezeigt. In einem Schreiben an die Chefs der mehr als 200 Mitgliedsverbände und den FIFA-Rat schlägt er eine Konsultation mit den Verbänden vor. Damit sollen Entscheidungsprozesse verbessert werden. Infantino war unter Druck geraten, weil er Anteile der Fußball-WM an eine Investorengruppe verkaufen wollte.
1: Das Schlagradio Wetter in Mecklenburg-Vorpommern. Wir haben in Schwerin im Schweriner Seenland 14, in Heringsdorf auf Usedom 16 und in Röbel an der Müritz, da sind es 15 Grad. Heute gibt es einen heiteren Mix aus Sonne und lockeren Quellwolken. Die Temperaturen bei 17 bis 20 Grad.
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1: Hallo auf die Straße, liebe Autofahrer. Aktuell gibt Stau bei uns in Mecklenburg-Vorpommern und zwar auf der B191 in Parchim. Da kommt es zu 10 Minuten Verzögerung. Auf der B192 zwischen Wismar und Sternberg. Dort gibt es 10 Minuten auf der B192 zwischen Sternberg und Malchow. Da bitte auch mal 10 Minuten mehr Zeit einplanen. Kommt bitte gut an.
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1: Ich wünsche einen tollen Start in den Dienstagvormittag. Andi Schmidt ist hier.

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Titel muss man einfach laut machen. Von Herbert Grönemeyer hier bei Schlagerradio. Schönen Vormittag, Mecklenburg-Vorpommern. Malte Kelly gibt's jetzt für euch. 7 Leben für dich. Ich wünsche euch einen tollen Tag mit uns.

0: Hallo, schönen Dienstag, hier ist Schlagerradio. Gleich habe ich Klaus Lage für euch.
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0: Und jetzt geht's hoch hinaus für den Klimaschutz, denn in Brandenburg, da dreht sich in Kürze das gigantischste Windrad des Planeten. Mit einer Gesamthöhe von 365 Metern kratzt der neue Höhenwindturm buchstäblich an den Wolken. Und die Mühe, die lohnt sich gewaltig, weil da oben der Wind fast pausenlos pfeift. Da bringt die Anlage nämlich eine extrem konstante und gigantische Menge grünen Strom ins Netz. Also ein echter Meilenstein für eine saubere Energieversorgung, der beweist, wer groß denkt, bringt auch die Umwelt richtig weit nach vorn.

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5: In Wolgast steht momentan Blitzer in der Bahnhofstraße. Dort in der 30er-Zone wird geblitzt. In Grünhufe am Grünhufer Bogen in der 50er und an der B96 bei Sundhagen dort in der 60er-Zone.
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6: Ich bin Jerome Nussbaum. Nach der Landtagswahl gibt es bei der CDU personelle Konsequenzen. Landeschef Peters ist zurückgetreten und wird übergangsweise durch Philipp Amthor ersetzt, dem Staatsminister für die Bund-Länder-Zusammenarbeit im Kanzleramt. Die CDU hatte den Wiedereinzug ins Parlament verpasst. AfD-Spitzenvertreter Holm hat inzwischen eingeräumt, dass er seine Partei trotz seines Wahlsieges in der Opposition sieht. Die Sanierung des Prinzenpalais in Ludwigslust steht vor dem Abschluss. 18 Mieter sind schon in die neuen Räume eingezogen. Für die restlichen 13 Wohnungen gäbe es bereits Bewerber, hieß es von der Febower Wohnungsbaugesellschaft. Die Kreisstraße zwischen Luisin und Neuendorf bei Greifswald ist nach 5 Wochen fertig saniert und wieder freigegeben. Es wurde unter anderem eine neue Asphaltschicht aufgebracht. Die Baukosten von rund 420.000 Euro trägt der Landkreis Vorpommern-Greifswald. In Zingst versuchen Schüler der regionalen Schule 4 Wochen lang ihren Umgang mit dem Handy zu ändern. Die Initiative Smartphone aus, Leben an begleitet den Versuch. Um einen kompletten Verzicht gehe es dabei aber nicht, hieß es.
5: Das Schlagerradio Wetter in Mecklenburg-Vorpommern. Heute gibt es einen freundlichen Mix aus Sonne und Wolken und die Temperaturen bei 17 bis 20 Grad.
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5: Hallo auf die Straße, liebe Autofahrer. Hier bei uns in Mecklenburg-Vorpommern gibt es aktuell Stau und zwar zweimal auf der B192. Einmal zwischen Wismar und Sternberg zu 10 Minuten Verzögerung und nochmal die 192 zwischen Sternberg und Malchow. Da sind wir auch nochmal bei 10 Minuten. Kommt bitte gut an.
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0: Der Sternregen von Thomas Anders hier bei Schlagerradio. Gleich die neue Hitsingle von Helene Fischer.
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0: Jetzt heißt es wieder ganz genau aufpassen und sich qualifizieren für das 250.000 Euro Finale am Samstag.

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0: Schlagerradios hier, tollen Vormittag euch. Gleich habe ich Wolkenfrei. Erik Philippi ist mit am Start, Wolfgang Ziegler und noch viele mehr. Und unsere Schlagerradio-Experten. Und die erzählen uns mal, wie man zu Hause ganz viel Stromkosten sparen kann. Mhm.
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0: Aktueller Blitzer steht auf der B105 in Kummerohl in der Transitstraße, dort in der 70er-Zone. In Neu-Hinrichsdorf in der 50er wird geblitzt und in Wolgast in der Bahnhofstraße in der 30er.
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2: Ich bin Jerome Nussbaum. In Güstrow ist ein 3-jähriger Junge auf einem Supermarktparkplatz ums Leben gekommen. Ein Transporter hat das Kind am Nachmittag überrollt. Der Junge war mit seiner Mutter unterwegs. Laut Polizei stürzte er, fiel dabei auf die Straße und geriet unter den Transporter. Es heißt, der Fahrer habe den Unfall nicht verhindern können. In Mecklenburg-Vorpommern bahnt sich nach der Landtagswahl eine neue Koalition aus SPD, Linken und Grünen an. Heute treffen sich viele neu gewählte Abgeordnete erstmals in ihren Fraktionen. Die AfD als Wahlsiegerin ist bereit, in die Opposition zu gehen, als dann stärkste Fraktion im Landtag. Ein Sprecher kündigte an, schon ihre Führung zu wählen. Andere Fraktionen wollen zunächst beraten und noch keine Ämter vergeben. Die UN-Vollversammlung beginnt. In New York kommen rund 130 Staats- und Regierungschefs zusammen. Kanzler Merz wird dabei von Bundesaußenminister Wadefuhl vertreten.
3: Zu den wichtigsten Themen gehören die Kriege im Nahen Osten und der Ukraine. Am Rande der Vollversammlung ist ein Treffen zwischen US-Präsident Trump und dem ukrainischen Präsidenten Zelensky geplant. Zelensky hatte neue Ideen zur Beilegung des Kriegs mit Russland angekündigt. Trump will aber auch mit der dänischen Ministerpräsidentin Frederiksen und Grönlands Regierungschef Nielsen zusammenkommen. Es soll ein neues Sicherheitsabkommen unterzeichnet werden. Details sind noch nicht bekannt. Trump hatte mehrfach Ansprüche auf Grönland erhoben. Noah Ulrich, Redaktion.
2: Im Vorfeld der Generaldebatte der Vereinten Nationen ist ein Aufruf unterzeichnet worden, verbindliche Sicherheitsregeln für KI zu schaffen. Darin heißt es, künstliche Intelligenz müsse unter menschlicher Leitung, Aufsicht und Kontrolle bleiben. Unternehmen sollten unter anderem zu Tests und transparenten Sicherheitsprotokollen verpflichtet werden. Auch Deutschland hat sich dem Aufruf angeschlossen, die USA und China bisher nicht. In Berlin wird nach dem Wahlsieg der Linken über deren Kernforderung nach einer Enteignung von Immobilienfirmen diskutiert. Die Industrie- und Handelskammer warnt davor, dass die Debatte Investoren verschrecke. Die künftigen Regierungsparteien werden zu einem wirtschaftsfreundlichen Kurs aufgerufen.

0: schlägt er eine Konsultation mit den Verbänden vor. Damit sollen Entscheidungsprozesse verbessert werden. Infantino war unter Druck geraten, weil er Anteile der Fußball-WM an eine Investorengruppe verkaufen wollte.
1: Das Schlagradio Wetter in Mecklenburg-Vorpommern. Wir haben in Schwerin im Schweriner Seenland 14, in Heringsdorf auf Usedom 16 und in Röbel an der Müritz, da sind es 15 Grad. Heute gibt es einen heiteren Mix aus Sonne und lockeren Quellwolken. Die Temperaturen bei 17 bis 20 Grad. Hallo auf die Straße, liebe Autofahrer, hier ist der Schlagerradio Verkehrsservice. Aktuell gibt es auf den Straßen hier bei uns in Mecklenburg-Vorpommern keine längeren Staus. Kommt bitte überall gut an.
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1: So, alle werden jetzt erstmal ganz sanft wachgeküsst von Wolkenfrei. Ich bin Andi Schmidt, wünsche euch einen tollen Vormittag. Unter anderem jetzt auch noch gleich Musik von Wolfgang Ziegler, Andrea Berg, Leif Eldin in der nächsten halben Stunde und unsere Schlagerradio.

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Hallo Berlin Brandenburg. Wolfgang Ziegler habe ich jetzt für euch und Andrea Berg. Und danach in knapp 7 Minuten sprechen wir mal mit unseren Schlagerradio-Experten. Und da geht es heute mal um Stromsparen auf eine etwas andere Art und Weise.

0: Das kann uns keiner nehmen. Andrea Berg habt ihr gehört hier bei Schlagerradio. Habt einen schönen Vormittag mit uns.
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0: Strom brauchen wir jeden Tag, aber wann wir ihn verbrauchen, kann einen Unterschied auf der Rechnung machen. Egal ob E-Auto laden, Waschmaschine laufen lassen oder den Batteriespeicher nutzen, wer solche Geräte in günstigen Zeiten verschiebt, der kann Geld sparen. Wie das funktioniert, das erklärt unsere Energieexpertin Johanna Richter.
2: Strom ist nicht zu jeder Tageszeit gleich teuer. Wenn viel Wind- oder Solarstrom verfügbar ist und gleichzeitig weniger Strom gebraucht wird, können die Preise sinken. Genau diese Zeiten lassen sich nutzen. Ein E-Auto muss zum Beispiel nicht unbedingt direkt nach dem Einstecken geladen werden. Wenn es erst am nächsten Morgen gebraucht wird, kann der Ladevorgang automatisch in eine günstige Zeit verschoben werden. Das Gleiche funktioniert teilweise auch mit Wärmepumpen, Batteriespeichern oder Haushaltsgeräten.
0: Also einfache Hacks, Waschmaschine, clever timen, das heißt wenn möglich Waschmaschine, Trockner oder Spülmaschine, dann laufen lassen, wenn Strom besonders günstig ist, zum Beispiel mit Hilfe eines dynamischen Stromtarifs. Zum Zweiten, E-Autos nicht sofort laden. Wenn du das Auto nämlich erst später brauchst, kann der Ladevorgang in ein günstigeres Zeitfenster verschoben werden. Smarte Steuerungen können das automatisch dann übernehmen und den Stromverbrauch flexibel machen. Nicht alles muss sofort laufen. Wer Gerät zeitlich flexibel nutzt, kann günstige Stromzeiten besser ausnutzen, ohne insgesamt weniger Strom verbrauchen zu müssen. Es geht also nicht unbedingt darum, weniger Strom zu verbrauchen, sondern manchmal einfach darum, den richtigen Zeitpunkt zu erwischen. Das kann sich auch auf der Stromrechnung bemerkbar machen.

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1: Ich habe im Alter von 19 Jahren einen Biertrinkwettbewerb gewonnen. Du bist heute sehr stolz darauf, berechtigterweise oder nicht?
2: Ja, also toll. Es gibt viele verrückte Wettbewerbe. Ich habe einen zum Beispiel entdeckt in Esslingen. Aha. 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
1: Ja.
2: 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Beim Roulette gebe ich immer nur rot und schwarz. Ich weiß nicht, ob es die Möglichkeit auch gab. Braun oder grün. Man weiß ja nicht, was die Kuh vorher gegessen hat.
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8: Aktuell stehen Blitzer in Neuhinrichsdorf, dort in der 50er Zone, außerdem in Brodersdorf, dort in der Rostocker Chaussee, ebenfalls bei 50 und Grünhufe, dort am Grünhufer Bogen in der 50er Zone.
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9: Ich bin Jerome Nussbaum. Nach der Landtagswahl gibt es bei der CDU personelle Konsequenzen. Landeschef Peters ist zurückgetreten und wird übergangsweise durch Philipp Amthor ersetzt, dem Staatsminister für die Bund-Länder-Zusammenarbeit im Kanzleramt. Die CDU hatte den Wiedereinzug ins Parlament verpasst. AfD-Spitzenvertreter Holm hat inzwischen eingeräumt, dass er seine Partei trotz seines Wahlsieges in der Opposition sieht. Die Sanierung des Prinzenpalais in Ludwigslust steht vor dem Abschluss. 18 Mieter sind schon in die neuen Räume eingezogen. Für die restlichen 13 Wohnungen gäbe es bereits Bewerber, hieß es von der Febower Wohnungsbaugesellschaft. Die Kreisstraße zwischen Luisin und Neuendorf bei Greifswald ist nach 5 Wochen fertig saniert und wieder freigegeben. Es wurde unter anderem eine neue Asphaltschicht aufgebracht. Die Baukosten von rund 420.000 Euro trägt der Landkreis Vorpommern-Greifswald. In Zingst versuchen Schüler der regionalen Schule 4 Wochen lang ihren Umgang mit dem Handy zu ändern. Die Initiative Smartphone aus, Leben an begleitet den Versuch. Um einen kompletten Verzicht gehe es dabei aber nicht, hieß es.
8: Das Schlagradio Wetter in Mecklenburg-Vorpommern. Heute gibt es einen freundlichen Mix aus Sonne und Wolken und die Temperaturen bei 17 bis 20 Grad. Hallo auf die Straße, liebe Autofahrer, hier ist der Schlagerradio Verkehrsservice. Aktuell gibt es auf den Straßen hier bei uns in Mecklenburg-Vorpommern keine längeren Staus. Kommt bitte überall gut an.
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Musik von Pur und hör gut zu, hier Schlagerradio gleich mit Feuerherz. Kultur pur in der Landeshauptstadt, das gab's gestern. Das Mecklenburgische Staatstheater Schwerin, das startete nämlich mit stimmungsvollen Kammerkonzerten und kleinen Jazzformaten in die Woche. Im historischen Ambiente gaben die Musiker alles und bescherten den Gästen natürlich einen stimmungsvollen musikalischen Feierabend. Ein echter Genuss für die Ohren. Das schreit nach einer Wiederholung. Alles, was

0: Morgengold, Wolfgang Petri hier bei Schlagerradio. Gleich mal Jan Rosenberg für euch.
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0: Hier und gleich steigen wir wieder ein in die Mittagspausenparty. Die gibt es ja hier bei uns immer von 12 bis halb 1. Musik zum Mittanzen, Musik zum Mitsingen, um einfach gute Laune zu haben in der Pause. Unter anderem ist mit dabei Thomas Anders und Florian Silbereisen, Nena und Roland Kaiser und noch viele mehr.
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0: Aktueller Blitzer steht in Wismar an der Osttangente, dort bei 50, in Heringsdorf in der Benzer Chaussee, ebenfalls dort bei 50 und Richtenberg in der Lange Straße, dort sind 20 km/h erlaubt.
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10: Ich bin Jerome Nussbaum. Nach der Landtagswahl in Mecklenburg-Vorpommern kommen heute die neuen Fraktionen erstmals in Schwerin zusammen. Das Landesparlament im Schweriner Schloss besteht aus 71 Abgeordneten. Die AfD stellt nach ihrem Wahlsieg mit 32 Sitzen die größte Fraktion, gefolgt von der SPD mit 29 Abgeordneten. Linke und Grüne haben jeweils 5 Sitze. Bei der AfD wird schon heute über den Fraktionsvorsitz entschieden. Der bisherige Vorsitzende Schult hatte angekündigt, den Posten weiterhin zu beanspruchen. Beim Winzerverein in Burg Stargard beginnt die Weinlese bei den roten Trauben. Nachdem die Ausbeute bei den weißen mit gut einer Tonne sehr gut ausgefallen war, sollen die Aussichten für Rotweinfreunde aber eher gedämpft sein. Zum Monatswechsel soll der von vielen Autofahrern geforderte Tankrabatt kommen, zum Jahreswechsel dann auch ein Spritpreisdeckel. Erste Schritte hat die Bundesregierung gestern auf den Weg gebracht. Der Anteil der Autofahrer, die das gar nicht interessiert, wird jedoch größer.
11: In der Europäischen Union hat der Anteil der Elektroautos im vergangenen Jahr einen Höchststand erreicht. Nach Angaben des Statistischen Bundesamtes war gut jedes sechste neu zugelassene Auto ein reines E-Fahrzeug. Am häufigsten wurden aber Autos mit Hybridantrieb neu angemeldet. Benziner und Diesel kamen zusammen auf gut ein Drittel. In Deutschland lag der E-Auto-Anteil sogar leicht über dem europaweiten Schnitt. Den höchsten Anteil von neuen Elektroautos verzeichnet aber Dänemark mit rund 68%. Noah Ulrich, Redaktion.
10: In Berlin soll es nach der Abgeordnetenhauswahl schon kommende Woche zu ersten Gesprächen über ein neues Regierungsbündnis kommen. Die Linke setzt sich dazu mit der SPD und den Grünen zusammen. Allerdings müssen in den Sondierungsgesprächen einige Kompromisse gefunden werden, etwa bei der Kernforderung von Linke-Spitzenkandidatin Ehralb, Wohnungsunternehmen zu enteignen. SPD-Spitzenkandidat Krach lehnt das weiterhin ab. In New York beginnt heute die Vollversammlung der Vereinten Nationen. Rund 130 Staats- und Regierungschefs werden erwartet. Zu den wichtigsten Themen gehören die Kriege in der Ukraine und in Nahost.
12: Am Rande ist auch ein Treffen zwischen US-Präsident Trump und dem ukrainischen Präsidenten Selenskyj geplant. Selenskyj hatte neue Ideen zur Beilegung des Kriegs mit Russland angekündigt. Deutschland wird bei der Vollversammlung von Außenminister Wadephul vertreten. Kanzler Merz hatte seine Teilnahme abgesagt. Er hat nach den Wahlen in Berlin und Mecklenburg-Vorpommern genug zu klären. Ulrike Klein, Redaktion.
10: Bei Wesseling südlich von Köln ist ein Münzschatz aus der Römerzeit gefunden worden. Es hat

0: morgischen Schweiz, da sind 17 Grad. Heute ein heiterer Mix aus Sonne und Wolken und dann am Nachmittag werden noch ein paar Wolken abziehen, die Temperaturen bis 20 Grad. Morgen ist anfangs wolkig, am Nachmittag verdichten sich dann die Wolkenfelder von Westen her. Es bleibt aber noch trocken bei 17 bis 20 Grad.
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0: Hallo auf die Straße, liebe Autofahrer. Aktuell gibt es Stau hier bei uns in Mecklenburg-Vorpommern. Einmal auf der B105 zwischen Rostock und Riebnitz-Damgarten. Hier bitte mal 10 Minuten mehr Zeit einplanen. Und die B111 zwischen Gützkow und Ahlbeck in beide Richtungen hier auch 10 Minuten. Kommt bitte gut an.
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0: Schlagerradio. Ich wünsche euch eine tolle Mittagspause.

Mittendrin hier bei Schlagerradio in der Mittagspausenparty. Jetzt mit Musik von Christine Stark, Alemannia. Außerdem freuen wir uns auch gleich auf Thomas Anders und Florian Silbereisen. Nina ist noch mit am Start und auch Roland Kaiser.

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1: Die Mittagspausenparty, immer von 12 bis halb 1 hier bei Schlagerradio. Schön, dass ihr mit dabei seid. Jetzt mit einem tollen Klassiker von Roland Kaiser. Amore, Amore. Schönen Mittag und vor allen Dingen eine schöne Mittagspause euch.

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10: Aktueller Blitzer in Wittentröp, dort in der Wittenburger Straße bei 50, in Dürcherow dort in der Hauptstraße bei 30 und wir haben noch in Taterow in der von Moltke Straße dort bei 50 einen Blitzer entdeckt.
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11: Ich bin Jerome Nussbaum. In Güstrow ist ein 3-jähriger Junge auf einem Supermarktparkplatz ums Leben gekommen. Ein Transporter hat das Kind am Nachmittag überrollt. Der Junge war mit seiner Mutter unterwegs. Laut Polizei stürzte er, fiel dabei auf die Straße und geriet unter den Transporter. Es heißt, der Fahrer habe den Unfall nicht verhindern können. In Mecklenburg-Vorpommern bahnt sich nach der Landtagswahl eine neue Koalition aus SPD, Linken und Grünen an. Heute treffen sich viele neu gewählte Abgeordnete erstmals in ihren Fraktionen. Die AfD als Wahlsiegerin ist bereit, in die Opposition zu gehen, als dann stärkste Fraktion im Landtag. Ein Sprecher kündigte an, schon ihre Führung zu wählen. Andere Fraktionen wollen zunächst beraten und noch keine Ämter vergeben. Vor dem Landgericht Stralsund müssen sich 3 Männer aus Polen wegen Reifendiebstählen aus Containern und Lagerhallen verantworten. Zum Prozessauftakt haben die Angeklagten Geständnisse abgelegt. Auf der maroden Wismarer Hochbrücke kommt es heute Abend immer wieder zu kurzzeitigen Sperrungen. Grund sind Messarbeiten. Autofahrer werden deshalb gestoppt.
10: Das Schlagerradio Wetter in Mecklenburg-Vorpommern. Heute gibt es einen freundlichen Mix aus Sonne und Wolken und die Temperaturen bei 17 bis 20 Grad.
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10: Hallo auf die Straße, liebe Autofahrer. Aktuell gibt es Stau hier bei uns in Mecklenburg-Vorpommern. Einmal auf der B105 zwischen Rostock und Riebnitz-Damgarten. Hier bitte mal 10 Minuten mehr Zeit einplanen. Und die B111 zwischen Gützkow und Ahlbeck in beide Richtungen hier auch 10 Minuten. Kommt bitte gut an.
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0: Schlagerradios hier. Schönen Mittag. Gleich die Jersey für euch.
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0: schönen Mittag. Gleich stoßen unsere beiden Piloten mal auf künstliche Intelligenz über den Wolken. Da bin ich mal gespannt, was da so passiert. Wir schalten in 20 Minuten ins Cockpit. Vorher geht's zur Musik von Nick B., Yvonne Katterfeld und auch Nino D'Angelo sind gleich noch mit dabei.
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0: Aktueller Blitzer steht in Sarnow in der Anklamer Straße. Dort in der 70er-Zone wird geblitzt. Dann in Rostock an der Stadtautobahn. Dort in der 50er und in Redefin an der B5. Dort ist ebenfalls 50 erlaubt.
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8: Ich bin Jerome Nussbaum. Nach der Landtagswahl in Mecklenburg-Vorpommern kommen heute die neuen Fraktionen erstmals in Schwerin zusammen. Das Landesparlament im Schweriner Schloss besteht aus 71 Abgeordneten. Die AfD stellt nach ihrem Wahlsieg mit 32 Sitzen die größte Fraktion, gefolgt von der SPD mit 29 Abgeordneten. Linke und Grüne haben jeweils 5 Sitze. Bei der AfD wird schon heute über den Fraktionsvorsitz entschieden. Der bisherige Vorsitzende Schult hatte angekündigt, den Posten weiterhin zu beanspruchen. Beim Winzerverein in Burg Stargard beginnt die Weinlese bei den roten Trauben. Nachdem die Ausbeute bei den weißen mit gut einer Tonne sehr gut ausgefallen war, sollen die Aussichten für Rotweinfreunde aber eher gedämpft sein. Zum Monatswechsel soll der von vielen Autofahrern geforderte Tankrabatt kommen, zum Jahreswechsel dann auch ein Spritpreisdeckel. Erste Schritte hat die Bundesregierung gestern auf den Weg gebracht. Der Anteil der Autofahrer, die das gar nicht interessiert, wird jedoch größer.
9: In der Europäischen Union hat der Anteil der Elektroautos im vergangenen Jahr einen Höchststand erreicht. Nach Angaben des Statistischen Bundesamtes war gut jedes 6. neu zugelassene Auto ein reines E-Fahrzeug. Am häufigsten wurden aber Autos mit Hybridantrieb neu angemeldet. Benziner und Diesel kamen zusammen auf gut 1/3. In Deutschland lag der E-Auto-Anteil sogar leicht über dem europaweiten Schnitt. Den höchsten Anteil von neuen Elektroautos verzeichnet aber Dänemark mit rund 68%. Noah Ulrich, Redaktion.
8: In Berlin soll es nach der Abgeordnetenhauswahl schon kommende Woche zu ersten Gesprächen über ein neues Regierungsbündnis kommen. Die Linke setzt sich dazu mit der SPD und den Grünen zusammen. Allerdings müssen in den Sondierungsgesprächen einige Kompromisse gefunden werden. Etwa bei der Kernforderung von Linke-Spitzenkandidatin Ehralb, Wohnungsunternehmen zu enteignen. SPD-Spitzenkandidat Krach lehnt das weiterhin ab. In New York beginnt heute die Vollversammlung der Vereinten Nationen. Rund 130 Staats- und Regierungschefs werden erwartet. Zu den wichtigsten Themen gehören die Kriege in der Ukraine und in Nahost.
10: Am Rande ist auch ein Treffen zwischen US-Präsident Trump und dem ukrainischen Präsidenten Selenskyj geplant. Selenskyj hatte neue Ideen zur Beilegung des Kriegs mit Russland angekündigt. Deutschland wird bei der Vollversammlung von Außenminister Wadephul vertreten. Kanzler Merz hatte seine Teilnahme abgesagt. Er hat nach den Wahlen in Berlin und Mecklenburg-Vorpommern genug zu klären. Ulrike Klein, Redaktion.
8: Bei Wesseling, südlich von Köln, ist ein Münzschatz aus der Römerzeit gefunden worden. Es handelt sich nach Angaben des Amtes für Denkmalpflege um den größten Fund aus der Zeit des römischen Kaisers Hadrian in Deutschland. Entdeckt wurden die Münzen von einem Sondengänger. Damit soll nun die römische Geschichte in der Region weiter erforscht werden.
0: Das Schlagerradio-Wetter in Mecklenburg-Vorpommern. Wir haben in Wismar an der Ostseeküste 16 Grad, in Sellin auf Rügen 17 und in Teterow in der Mecklenburgischen Schweiz, da sind es 17 Grad. Heute ein heiterer Mix aus Sonne und Wolken. Und dann am Nachmittag werden noch ein paar Wolken abziehen, die Temperaturen bis 20 Grad. Morgen ist anfangs wolkig, am Nachmittag verdichten sich dann die Wolkenfelder von Westen her. Es bleibt aber noch trocken bei 17 bis 20 Grad.
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tolle Version vom Udo Jürgens Klassiker. Yvonne Katterfeld, immer wieder geht die Sonne auf hier bei Schlagerradio. Euch einen schönen Mittag hier in Mecklenburg-Vorpommern. Jetzt mit Nino D'Angelo.

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0: Vanessa Mai, I Fall in Love, hier Schlagerradio. Habt einen schönen Mittag mit uns. Wir schalten jetzt mal wieder direkt zu unseren beiden Piloten ins Cockpit. Die haben nämlich heute irgendwas mit einer künstlichen Intelligenzbestie. Bin mal gespannt.
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2: Check, one, check, two. Was liegt heute an, Kollege Olo?
3: Guten Morgen, Captain O. Ein großer deutscher Zigarrenimporteur ist pleite.
2: Na, welche Ironie heutzutage?
3: Wieso?
2: Na, das kann man alles in der Pfeife rauchen. Achtung, Cabin Crew, Fräulein Schieber, bitte ins Cockpit.
4: Ja, Captain.
2: Alles gut bei Ihnen da hinten?
4: Ja, sagen Sie mal, was halten Sie eigentlich von KI?
2: K.A.
4: Nein, ich sagte KI.
2: Ja, K.A. Keine Ahnung, was ich davon halten soll. Ich habe allerdings das komische Gefühl, dass KI von uns nie mehr so viel hält, nicht?
4: Wahrscheinlich wegen der ganzen Wissenschaftler, die vor dem Ende der Menschheit warnen.
2: Ja, schon. Ich meine, das sagen sie schon seit 30 Jahren. Aber damals war es wegen Cholesterin und so Zeug.
4: Ja, die Frage ist ja, kann sich künstliche Intelligenz gegen die Menschheit auflehnen? Und was passiert dann?
2: Solange Arnold Schwarzenegger noch aktiv ist, bin ich da gechillt.
4: Also der kann da auch nichts mehr ausrichten, wenn es mal richtig losgeht.
2: Ja, wieso denn nicht? Der kennt sich doch in dem Thema bestens aus. Und das passende Werkzeug hat er mittlerweile ja auch immer parat. Ha, ha, ha, ha, ha.
4: Also ich finde, man sollte künstliche Intelligenz abschalten. Sie nicht? Chef?
2: Habe Auftrag, muss Fräulein Schieber rauswerfen.
4: Entschuldigung, KI kurz erst reden?
5: Nein.
2: So, Lande am Flug, Ruder Tower meldet, die CDU-Zentrale setzt jetzt auch zu 100% auf KI.
4: Zu 100% KI?
2: Ja, konstant instabil.
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7: Aktueller Blitzer steht in Wismar an der Osttangente, dort bei 50, in Heringsdorf in der Benzer Chaussee, ebenfalls dort bei 50 und Richtenberg in der Lange Straße, dort sind 20 km/h erlaubt.
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8: Ich bin Jerome Nussbaum. In Güstrow ist ein 3-jähriger Junge auf einem Supermarktparkplatz ums Leben gekommen. Ein Transporter hat das Kind am Nachmittag überrollt. Der Junge war mit seiner Mutter unterwegs. Laut Polizei stürzte er, fiel dabei auf die Straße und geriet unter den Transporter. Es heißt, der Fahrer habe den Unfall nicht verhindern können. In Mecklenburg-Vorpommern bahnt sich nach der Landtagswahl eine neue Koalition aus SPD, Linken und Grünen an. Heute treffen sich viele neu gewählte Abgeordnete erstmals in ihren Fraktionen. Die AfD als Wahlsiegerin ist bereit, in die Opposition zu gehen, als dann stärkste Fraktion im Landtag. Ein Sprecher kündigte an, schon ihre Führung zu wählen. Andere Fraktionen wollen zunächst beraten und noch keine Ämter vergeben. Vor dem Landgericht Stralsund müssen sich 3 Männer aus Polen wegen Reifendiebstählen aus Containern und Lagerhallen verantworten. Zum Prozessauftakt haben die Angeklagten Geständnisse abgelegt. Auf der maroden Wismarer Hochbrücke kommt es heute Abend immer wieder zu kurzzeitigen Sperrungen. Grund sind Messarbeiten. Autofahrer werden deshalb gestoppt.
7: Das Schlagerradio Wetter in Mecklenburg-Vorpommern. Heute gibt es einen freundlichen Mix aus Sonne und Wolken und die Temperaturen bei 17 bis 20 Grad.
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7: Hallo auf die Straße, liebe Autofahrer. Aktuell gibt es Stau bei uns in Mecklenburg-Vorpommern. Einmal auf der B110 zwischen Rostock und Demmin, 11 Minuten hier. Und auf der B195 zwischen Zarrentin und Neuhaus, da sind es 10 Minuten. Kommt bitte gut an.
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0: Mit diesem Song bei Nummer 1 in Amerika, Falco und Rock Me Amadeus, hier Schlagerradio, gleich mit Dirk Michaelis. Kultur pur in der Landeshauptstadt, das gab's gestern. Das Mecklenburgische Staatstheater Schwerin, das startete nämlich mit stimmungsvollen Kammerkonzerten und kleinen Jazzformaten in die Woche. Im historischen Ambiente gaben die Musiker alles und bescherten den Gästen natürlich einen stimmungsvollen musikalischen Feierabend. Ein echter Genuss für die Ohren. Das schreit nach einer Wiederholung.
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0: Kerstin Ott, 1000-mal nein und ich sag 250.000-mal ja.
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3: Hallo?
0: Hallo. Ist da die Jutta?
3: Ja, hallo. Ja.
0: Ja, hier ist Andi von Schlagerradio. Hallo.
3: Oh, hallo. Damit habe ich ja gar nicht gerechnet.
0: Siehst du mal? Und sag mir nicht da, liebe Jutta. Du hast mir gerade eine WhatsApp geschrieben, richtig?
3: Ja.
0: Ja? Warum hast du mir...
3: Ich habe den Titel gehört.
0: Du hast den Titel gehört?
3: Ja, ich habe den Titel gehört.
0: Mhm. Welcher war das denn?
3: Na, von Howard Carpendale. Hallo, Hello Again.
0: Ja. Könntest du den jetzt auch spontan singen, wenn ich es wenn ich's gerne nochmal hören würde?
3: Ich bin kein so ein guter Sänger. Musik hatte ich früher immer eine schlechte Zensur.
0: Ist kein Problem. War nur ein kleiner Gag, liebe Jutta. Ich würde sagen, herzlichen Glückwunsch, du gewinnst 50 Euro.
3: Oh, das ist ja schön, dankeschön.
0: Jo, so schnell kann es gehen. Und das Wichtigste ist ja, du bist für das 250.000 Euro Finale am 31. Oktober im Park Inn am Alex in Berlin qualifiziert. Dort hast du dann 3 Chancen, einen 5-stelligen Code in den Tresor einzugeben. Ist dein Code richtig, gewinnst du eine 1/4 Million Euro. Das ist doch was, oder?
3: Habe ich was von gehört, ja.
0: Deswegen, das wär's. Deswegen hast du ja mitgemacht, denke ich mal, ne?
3: Ja.
0: Könntest du dir vorstellen, was könntest du dir vorstellen, was würdest du spontan jetzt kaufen, wenn du das Geld gewinnen würdest? Gibt's da was?
3: Ich glaube, dann würde ich mit meinem Mann noch eine große Reise machen. Der ist behindert, also hat einen Schlaganfall gehabt, kann zwar schon ein bisschen was, aber ich glaube, dann würden wir uns noch mal eine riesengroße Reise gönnen.
0: Okay. Alles klar, dann nehmen wir das mal so mit und ich drücke dir auf jeden Fall die Daumen, liebe Jutta. Ja, vielleicht klappt's ja.
3: Okay.
0: Vielleicht sogar mit einer Weltreise. Mal sehen.
3: Ja, mal schauen.
0: Alles klar, Jutta, dann danke fürs Mitmachen und viel Spaß mit den 50 Euro, ja?
3: Ja, okay, danke.
0: Danke. So, und wir schauen gleich mal weiter, denn es gibt gleich den nächsten 250.000 Euro Schlager und das ist der hier von Maite Kelly.
1: Ein Kuss in Paris.
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0: Schlagerradios hier, habt einen schönen Start in den heutigen Nachmittag gleich. Unter anderem gucken wir gleich mal auf unsere Promi-News, was es so Neues gibt aus der Welt der Stars und Sternchen. Musikalisch habe ich Michelle für euch, Ramon Rosselli, P. Werner und viele mehr.
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1: Aktueller Blitzer in Wittentröp, dort in der Wittenburger Straße bei 50, in Dürcherow, dort in der Hauptstraße bei 30 und wir haben noch in Taterow in der von Moltke Straße dort bei 50 einen Blitzer entdeckt.
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2: Ich bin Silke Rech. Die AfD will im neuen Schweriner Landtag als einzige Oppositionspartei Druck auf die künftige Regierung machen. Der bisherige Fraktionschef Schulz sieht seine Partei dafür in einer starken Position. Die AfD verfügt über mehr als 45% der Sitze. Ein Angebot zur Zusammenarbeit mit SPD, Linken und Grünen soll es nicht mehr geben. Vor dem Landgericht Neubrandenburg hat ein Mann gestanden, seine Nachbarn mit einer Armbrust getötet zu haben. Der 51-Jährige soll dem Mann im April aus etwa 2 Metern Entfernung in den Hals geschossen haben. Zuvor hatte es offenbar Streit zwischen den beiden gegeben. Der Angeklagte muss sich wegen Totschlags verantworten. Der geplante Tankrabatt ab Oktober ist einen wichtigen Schritt weiter. Das Bundeskabinett hat den Gesetzentwurf beschlossen.
3: Damit soll die Energiesteuer auf Benzin und Diesel gesenkt werden. Zusammen mit der Mehrwertsteuer könnten Autofahrer dadurch an der Zapfsäule um bis zu 17 Cent pro Liter entlastet werden. Bundestag und Bundesrat sollen dem Gesetz noch in dieser Woche zustimmen. Der Tankrabatt soll dann am 1. Oktober starten und zunächst bis Ende Dezember gelten. Den Bund kostet die Entlastung mehrere Milliarden Euro. Noah Ulrich, Redaktion.
2: Großbritannien unterstützt Saudi-Arabien militärisch im Kampf gegen die Houthi-Rebellen im Jemen. Britische Flugzeuge sollen saudische Kampfjets in der Luft betanken. An Angriffen auf die Houthi will sich Großbritannien aber nicht beteiligen. Saudi-Arabien hatte zuvor um die Unterstützung gebeten. Hintergrund sind die zuletzt wieder zunehmenden Kämpfe im Jemen. Nach den jüngsten Wahlniederlagen der CDU berät Kanzler Merz heute mit der Unionsfraktion über die Konsequenzen. Besonders schwer wiegt das Aus der CDU aus dem Landtag in Mecklenburg-Vorpommern. Merz hatte bereits angekündigt, Kanzler und CDU-Chef bleiben zu wollen. Auch an der Koalition mit der SPD will er festhalten. Bei den geplanten Reformen zeigte sich Merz allerdings offen für Änderungen.
1: Schlagerradio Wetter in Mecklenburg-Vorpommern. Wir haben in Wismar an der Ostseeküste 16 Grad, in Selin auf Rügen 17 und in Teterow in der Mecklenburgischen Schweiz, da sind es 17 Grad. Heute ein heiterer Mix aus Sonne und Wolken. Und dann am Nachmittag werden noch ein paar Wolken abziehen, die Temperaturen bis 20 Grad. Morgen ist anfangs wolkig, am Nachmittag verdichten sich dann die Wolkenfelder von Westen her. Es bleibt aber noch trocken bei 17 bis 20 Grad.
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1: Hallo auf die Straße, lieber Autofahrer. Stau geht's momentan hier bei uns in Mecklenburg-Vorpommern auf der B195 zwischen Zarrentin und Neuhaus. 10 Minuten Verzögerung hier und auf der B198 zwischen Neustrelitz und Gramzow, da sind es 10 Minuten. Kommt bitte überall gut an.
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1: Tollen Start in den Nachmittag wünsche ich euch jetzt unter anderem in der nächsten halben Stunde mit Michelle, Ramon Rosselli, Tim Peters und jetzt Beatrice Egli für euch. Und die geht volles Risiko. Andi Schmidt ist hier. Hi.

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Musik von Perl hier bei Schlagerradio. Toller Song. Ich wünsche einen schönen Nachmittag. Jetzt mit Michelle in 80 Küssen um die Welt. Jetzt für euch hier in Mecklenburg-Vorpommern.

Hier Schlagerradio mit Ramon Rosselli. Habt einen schönen Nachmittag mit uns. Wir schauen mal, was es so Neues gibt bei den Stars und Sternchen. Und da müsst ihr jetzt erstmal die Taschentücher rausholen. Denn in der Promi-Welt gibt es den nächsten großen Beziehungsschock. Nach 13 Jahren Ehe haben sich Sängerin Sarah Connor und ihr Mann Florian Fischer getrennt. Die Entscheidung, die fiel wohl schon heimlich im Frühjahr. Aber das Verrückteste daran, die beiden wohnen weiterhin unter einem Dach, arbeiten zusammen. Und Sarah hat auf Instagram sogar gemunkelt, dass es ab und zu vielleicht noch etwas mehr gibt. Nun ja. Neues Drama gibt's im britischen Königshaus. Hinter den Palastmauern brennt wohl wieder ordentlich die Luft. Medienberichten zufolge dringt Prinz William nämlich darauf, seinen Bruder Harry und dessen Frau Meghan endgültig die Titel Herzog und Herzogin von Sussex abzuerkennen. Der Grund, die beiden waren zwar zurück in England, arbeiten aber nicht mehr als Royals, sondern als Privatperson. Und das passt William wohl gar nicht. Ob das britische Parlament da wirklich zustimmt, wir bleiben für euch dran. Alle aktuellen Promi-News gibt's wie immer auch zum Nachlesen auf schlagerradio.de.

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7: Aktueller Blitzer steht in Sarnow in der Anklamer Straße. Dort in der 70er-Zone wird geblitzt. Dann in Rostock an der Stadtautobahn. Dort in der 50er und in Redefin an der B5. Dort ist ebenfalls 50 erlaubt.
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8: Ich bin Silke Rech. Bei einem Unfall in Güstrow ist ein 3-jähriger Junge ums Leben gekommen. Das Kind stürzte auf einem Supermarktparkplatz und geriet unter einen Transporter. Der Junge wurde noch ins Krankenhaus gebracht, starb dort aber wenig später. Laut Polizei konnte der Fahrer den Unfall nicht verhindern. Die Kreisvolkshochschule Vorpommern-Rügen startet mit neuen Angeboten ins Herbstsemester. Erstmals gibt es Kurse zur persönlichen Vorsorge für Notfälle und Krisen. Neu sind auch Angebote zur chinesischen Kultur. Außerdem geht es unter anderem um digitale Sicherheit, Wasserstoff und Demenz. In der Mecklenburgischen Seenplatte gibt es ab heute eine weitere Straßensperrung. Zwischen Lerz und Rechlin wird die Straße in Richtung B198 voll gesperrt. Dort wird auf rund 300 Metern der Asphalt erneuert. Die Arbeiten sollen bis Donnerstag dauern. Der Rostocker Goalball-Club RGC Hansa hat erstmals die Champions League gewonnen. Im Finale in Berlin besiegten die Rostocker ein Team aus der Türkei mit 14:10. Zuvor hatte der RGC zweimal in Folge im Finale gestanden und den Titel jeweils verpasst.
7: Das Schlagerradio Wetter in Mecklenburg-Vorpommern. Heute gibt es einen freundlichen Mix aus Sonne und Wolken und die Temperaturen bei 17 bis 20 Grad.
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7: Hallo auf die Straße, lieber Autofahrer. Stau gibt es momentan hier bei uns in Mecklenburg-Vorpommern auf der B195 zwischen Zarrentin und Neuhaus. 10 Minuten Verzögerung hier und auf der B198 zwischen Neustrelitz und Gramzow, da sind es 10 Minuten. Kommt bitte überall gut an.
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0: Schlagerradio ist hier mit Max Giesinger. Habt einen tollen Nachmittag mit uns. Gleich der aktuelle Hit von Jolina Dreves, Durch und Durch.
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0: Julius hier und Andi Schmidt und der Zweite, der macht sich jetzt vom Acker, nämlich ich. Ne? Und ich wünsche euch jetzt viel Spaß, gleich mit Jenny Wendelberger auf der anderen Seite Nachrichten, unter anderem mit toller Musik. Diana Sorbello hat sie am Start, Roland Kaiser, Helene Fischer und noch viel mehr.
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13: In Bandenitz hier in der Hauptstraße, außerdem in Schwerin vor dem Wittenburger Tor und in Lübten hier im Ausbau in der 60er-Zone wirst du geblitzt.
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14: Ich bin Silke Rech. Die AfD will im neuen Schweriner Landtag als einzige Oppositionspartei Druck auf die künftige Regierung machen. Der bisherige Fraktionschef Schulz sieht seine Partei dafür in einer starken Position. Die AfD verfügt über mehr als 45% der Sitze. Ein Angebot zur Zusammenarbeit mit SPD, Linken und Grünen soll es nicht mehr geben. Vor dem Landgericht Neubrandenburg hat ein Mann gestanden, seine Nachbarn mit einer Armbrust getötet zu haben. Der 51-Jährige soll dem Mann im April aus etwa 2 Metern Entfernung in den Hals geschossen haben. Zuvor hatte es offenbar Streit zwischen den beiden gegeben. Der Angeklagte muss sich wegen Totschlags verantworten. Der geplante Tankrabatt ab Oktober ist einen wichtigen Schritt weiter. Das Bundeskabinett hat den Gesetzentwurf beschlossen.
15: Damit soll die Energiesteuer auf Benzin und Diesel gesenkt werden. Zusammen mit der Mehrwertsteuer könnten Autofahrer dadurch an der Zapfsäule um bis zu 17 Cent pro Liter entlastet werden. Bundestag und Bundesrat sollen dem Gesetz noch in dieser Woche zustimmen. Der Tankrabatt soll dann am 1. Oktober starten und zunächst bis Ende Dezember gelten. Den Bund kostet die Entlastung mehrere Milliarden Euro. Noah Ulrich, Redaktion.
14: Großbritannien unterstützt Saudi-Arabien militärisch im Kampf gegen die Houthi-Rebellen im Jemen. Britische Flugzeuge sollen saudische Kampfjets in der Luft betanken. An Angriffen auf die Houthi will sich Großbritannien aber nicht beteiligen. Saudi-Arabien hatte zuvor um die Unterstützung gebeten. Hintergrund sind die zuletzt wieder zunehmenden Kämpfe im Jemen. Nach den jüngsten Wahlniederlagen der CDU berät Kanzler Merz heute mit der Unionsfraktion über die Konsequenzen. Besonders schwer wiegt das Aus der CDU aus dem Landtag in Mecklenburg-Vorpommern. Merz hatte bereits angekündigt, Kanzler und CDU-Chef bleiben zu wollen. Auch an der Koalition mit der SPD will er festhalten. Bei den geplanten Reformen zeigte sich Merz allerdings offen für Änderungen.
13: Schlagerradio-Wetter bei uns in Mecklenburg-Vorpommern. Wir haben in Neubrandenburg am Zollernsee 18 Grad, in Hagenow in der Griesenging 17 und in Wolgast am Peenestrom 17 Grad. Ansonsten bleibt es heute größtenteils trocken. Morgen ein Mix aus Sonnenschein und Wolken und Trocken bei 20 Grad.
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13: Auf der B109 zwischen Greifswald und Löwenberger Land, hier kommt es zu 10 Minuten Zeitverlust. B110 zwischen Rostock und Demmin 10 Minuten mehr. Komm gut und sicher ans Ziel.
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13: Kurz nach drei, ich bin Jenny Wendelberger, jetzt Diana Sabello.

0: Ich weiß nicht, wie es dir geht, aber ich finde, der Song bringt einfach so viel Energie. Ich mag die Nummer Frisch und Neu von Helene Fischer an meiner Seite. Hier ist Schlagerradio.
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9: In Neubrandenburg, der Minner Straße Richtung Zentrum. Außerdem Straße und Greifswalder Chaussee, hier Höhe Gewerbegebiet. Und in Greifswald, Anklamer Straße, stadtauswärts wirst du geblitzt.
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10: Ich bin Silke Rech. Bei einem Unfall in Güstrow ist ein 3-jähriger Junge ums Leben gekommen. Das Kind stürzte auf einem Supermarktparkplatz und geriet unter einen Transporter. Der Junge wurde noch ins Krankenhaus gebracht, starb dort aber wenig später. Laut Polizei konnte der Fahrer den Unfall nicht verhindern. Die Kreisvolkshochschule Vorpommern-Rügen startet mit neuen Angeboten ins Herbstsemester. Erstmals gibt es Kurse zur persönlichen Vorsorge für Notfälle und Krisen. Neu sind auch Angebote zur chinesischen Kultur. Außerdem geht es unter anderem um digitale Sicherheit, Wasserstoff und Demenz. In der Mecklenburgischen Seenplatte gibt es ab heute eine weitere Straßensperrung. Zwischen Lerz und Rechlin wird die Straße in Richtung B198 voll gesperrt. Dort wird auf rund 300 Metern der Asphalt erneuert. Die Arbeiten sollen bis Donnerstag dauern. Der Rostocker Goalball-Club RGC Hansa hat erstmals die Champions League gewonnen. Im Finale in Berlin besiegten die Rostocker ein Team aus der Türkei mit 14:10. Zuvor hatte der RGC zweimal in Folge im Finale gestanden und den Titel jeweils verpasst.
9: Das Schlagerradio-Wetter bei uns in Mecklenburg-Vorpommern. Es ist heute relativ schön und trocken bleibt es auch bei 18 Grad maximal. Morgen sieht es ähnlich aus bei 20 Grad.
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9: Auf der B109 zwischen Greifswald und Löwenberger Land, hier kommt es zu 10 Minuten Zeitverlust. B110 zwischen Rostock und Demmin 10 Minuten mehr. Komm gut und sicher ans Ziel.
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entspannten Nachmittag bei uns in Mecklenburg-Vorpommern. Hier ist Schlagerradio. Und einmal richtig schöne Nachrichten aus Schwerin. Melanie Schulz-Drost hat mit ihrer Hündin Zase beim Rettungshunde-Weltcup in Peking den 3. Platz geholt. Also einmal von MV bis aufs internationale Treppchen. Kann man mal machen. Und Glückwunsch nach Schwerin.

Ida Gold und Wiedersehen. Es ist der 22. September, hier ist Schlagerradio. Und immer wenn ich Frieda Gold höre, muss ich an mein erstes Interview zurückdenken, denn das hatte ich mit Frieda Gold auf der Hansesee damals. Ich glaube, ich war 19, 20 oder so. Aber irgendwie vergisst man doch diese ersten Male nie, ne? Den ersten Arbeitstag, das erste Mal alleine verreisen oder knutschen. Und jetzt will ich es mal von dir wissen. Was war denn so dein letztes, erstes Mal? Also irgendwas, was du wirklich noch nie vorher gemacht hast. Vielleicht mit 40 zum ersten Mal geflogen, mit 60 tätowieren lassen oder letzte Woche zum ersten Mal Sushi gegessen. Gibt ja so viele erste Male und ich will es von dir wissen. Jetzt eine WhatsApp reinschicken. 08079 89 99.

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0: vor 16 Uhr. Wir starten rein. Hier ist Schlagerradio. Und gleich kannst du mal deinem Lieblingsmenschen eine WhatsApp schicken, dass du ihn lieb hast. Denn wir starten mit einer Mika und Lieblingsmensch. Gleich nach 16 Uhr.
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0: In Rostock, Rübersiger Chaussee, stadteinwärts, in Straß und Grünhofer Bogen hier im Stadtgebiet. Und einer steht noch in Neustrelitz, B96 Richtung Fürstenberg, hier Höhe Godendorf.
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11: Ich bin Silke Rech. Die SPD in Mecklenburg-Vorpommern will keinen AfD-Kandidaten zum neuen Landtagspräsidenten wählen. Die AfD hatte nach ihrem Wahlsieg Anspruch auf das Amt erhoben. Die SPD sieht in der AfD-Fraktion aber keinen geeigneten Kandidaten. Die AfD stellt im neuen Landtag 32 von insgesamt 71 Abgeordneten. Für die Wahl des Landtagspräsidenten ist mehr als die Hälfte der abgegebenen gültigen Stimmen nötig. Nach der Landtagswahl wünschen sich viele Menschen in Mecklenburg-Vorpommern vor allem eine stabile Regierung. Das zeigt eine Umfrage der ARD. 51% der Befragten im Land nannten das als besonders wichtig. Allerdings ist die Befragung nicht repräsentativ. Insgesamt nahmen rund 2600 Menschen aus Mecklenburg-Vorpommern teil. Die führenden Wirtschaftsforschungsinstitute sind für die deutsche Wirtschaft etwas optimistischer. Sie erwarten in diesem Jahr ein Wachstum von 1,3%.
12: Im Frühjahr waren sie noch von 0,6% ausgegangen. Für das kommende Jahr rechnen die Forscher mit einem Plus von 1,1%. Für mehr Wachstum sorgen demnach unter anderem höhere staatliche Ausgaben für Verteidigung und Infrastruktur. Timo Wiesner, Redaktion.
11: Mehrere Staats- und Regierungschefs fordern strengere internationale Regeln für künstliche Intelligenz. Insgesamt 22 Länder unterstützen einen entsprechenden Aufruf, darunter auch Deutschland. Entwickler besonders leistungsfähiger KI-Systeme sollen zu Sicherheitsmaßnahmen und unabhängigen Prüfungen verpflichtet werden. Hintergrund ist die Sorge, dass immer leistungsfähigere Systeme künftig schwerer zu kontrollieren sein könnten. Borussia Mönchengladbach hat einen neuen Trainer. Alexander Plessin übernimmt den Tabellenletzten der Fußball-Bundesliga und bekommt einen Vertrag über 2 Jahre. Der 53-Jährige hatte zuletzt den FC St. Pauli trainiert. Sein erstes Bundesligaspiel mit Gladbach bestreitet Plessin am 11. Oktober, ausgerechnet im Derby beim 1. FC Köln.
0: Das Schlagerradio-Wetter bei uns in Mecklenburg-Vorpommern. Wir haben in Rostock an der Warnow-Mündung 17 Grad, in Sassnitz auf Rügen 17 und in Ludwigslust in der Krisengegend 17 Grad. Ansonsten bleibt es heute größtenteils trocken. Morgen ein Mix aus Sonnenschein und Wolken bei 20 Grad.
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0: B104 zwischen Güstrow und Neubrandenburg, hier kommt es zu 15 Minuten Stau. B109 zwischen Greifswald und Löwenberger Land, 10 Minuten mehr. Und B110 zwischen Rostock und der Main, hier 10 Minuten Zeitverlust. Komm gut an.
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0: Kurz nach 16 Uhr, ich bin Jenny Wendelberger, jetzt Namika und Lieblingsmensch.

Es ist Feierabendzeit bei uns in Mecklenburg-Vorpommern. Hier ist Schlagerradio und WhatsApps kommen hier gerade rein. Grüße von der lieben Tina. Sie grüßt heute ihren Vater, den Wolfgang. Der wird heute 72 Jahre alt.

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1: Es ist Dienstagnachmittag. Ich hoffe, du kommst gut durch deinen Feierabend durch mit uns gemeinsam. Hier Schlagerradio, das war Matthias Reim, die Sterne lügen.
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1: Du achtest bei mir weiterhin im Nachmittag auf den 250.000 Euro Schlager. Der kommt von Maite Kelly. Ein Kuss in Paris.
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7: In Berlin Landsberger Allee, in Brandenburg an der Havel hier Anton Sefko Allee und in Cottbus Elisabeth Wolf Straße wirst du geblitzt.
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8: Ich bin Silke Rech. Das Feuer in einem Supermarkt in Barbe auf Rügen wurde durch einen technischen Defekt ausgelöst. Der Brand war am Donnerstag in einem Schaltkasten entstanden und hatte den Markt komplett zerstört. Der Schaden liegt bei rund 3 Millionen Euro. Gemeinde und Betreiber beraten jetzt über einen möglichen Wiederaufbau. Die Schweriner Peter-Männchen-Fähre wird nach einem Motorschaden repariert. Dafür wurde das mehr als 100 Jahre alte Schiff aus dem Pfaffenteich gehoben und in eine Werkstatt gebracht. Die Fähre bekommt einen neuen Motor, außerdem wird der Schiffsrumpf überprüft. Die Arbeiten kosten rund 50.000 Euro. Auf einer großen Baustelle in der Rostocker Innenstadt herrscht weiter Stillstand. Am Glatten Aal sollte eigentlich längst ein neuer Gebäudekomplex entstehen. Die Baugenehmigung wurde im Mai um ein Jahr verlängert, gebaut wird aber weiterhin nicht. Die Stadt spricht inzwischen von einem Missstand mitten im Zentrum. Die Handballerinnen von Fortuna Neubrandenburg haben auch ihr zweites Saisonspiel gewonnen. Beim HC Leipzig setzte sich der Aufsteiger mit 32:28 durch. Damit steht Neubrandenburg in der dritten Liga jetzt auf Tabellenplatz 3. Am Samstag geht es zu Hause gegen Hannover-Badenstedt.
7: Das Schlagerradiowetter bei uns in Mecklenburg-Vorpommern. Es ist heute relativ schön und trocken bleibt es auch bei 18 Grad maximal. Morgen sieht es ähnlich aus bei 20 Grad.
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7: B104 zwischen Güstrow und Neubrandenburg, hier kommt es zu 15 Minuten Stau. B109 zwischen Greifswald und Löwenberger Land, 10 Minuten mehr. Und B110 zwischen Rostock und der Main, hier 10 Minuten Zeitverlust. Komm gut an.
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0: Der neue Musikmix und Beatrice Egli, der Kick im Augenblick. Hier ist Schlagerradio. Gleich unser lieber Bert Beal und Beatrice Egli hat bei Instagram eine wichtige Info zu verkünden, denn in letzter Zeit sind wohl vermehrt Fake-Accounts im Umlauf, die sich als Beatrice Egli ausgeben und teilweise falsche oder auch irreführende Informationen rausgeben. Und da will sie natürlich darauf aufmerksam machen. Also es gibt nur die eine Beatrice Egli mit dem blauen Haken. Also bitte nicht immer blenden lassen von Leuten, die dir vielleicht auf Instagram schreiben. Das gilt natürlich nicht nur für Beatrice Egli-Accounts, sondern auch für jegliche andere.
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0: kurz vor 17 Uhr. Schönen Feierabend wünsche ich dir. Hier ist Schlagerradio. Gleich nach 17 Uhr eine Nummer, die wir uns alle mal hinter die Ohren schreiben müssen. Es ist ein geiles Leben, was wir hier führen und wir dürfen alle auf dieser Erde sein. Glasperlenspiel hören wir gleich nach 17 Uhr.
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0: In Neubrandenburg, der Mina Straße Richtung Zentrum, außerdem Straße und Greifswalder Chaussee, hier Höhe Gewerbegebiet und in Greifswald Anklamer Straße stadtauswärts wirst du geblitzt.
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5: Ich bin Silke Rech. Die SPD in Mecklenburg-Vorpommern will keinen AfD-Kandidaten zum neuen Landtagspräsidenten wählen. Die AfD hatte nach ihrem Wahlsieg Anspruch auf das Amt erhoben. Die SPD sieht in der AfD-Fraktion aber keinen geeigneten Kandidaten. Die AfD stellt im neuen Landtag 32 von insgesamt 71 Abgeordneten. Für die Wahl des Landtagspräsidenten ist mehr als die Hälfte der abgegebenen gültigen Stimmen nötig. Nach der Landtagswahl wünschen sich viele Menschen in Mecklenburg-Vorpommern vor allem eine stabile Regierung. Das zeigt eine Umfrage der ARD. 51% der Befragten im Land nannten das als besonders wichtig. Allerdings ist die Befragung nicht repräsentativ. Insgesamt nahmen rund 2600 Menschen aus Mecklenburg-Vorpommern teil. Die führenden Wirtschaftsforschungsinstitute sind für die deutsche Wirtschaft etwas optimistischer. Sie erwarten in diesem Jahr ein Wachstum von 1,3%.
6: Im Frühjahr waren sie noch von 0,6% ausgegangen. Für das kommende Jahr rechnen die Forscher mit einem Plus von 1,1%. Für mehr Wachstum sorgen demnach unter anderem höhere staatliche Ausgaben für Verteidigung und Infrastruktur. Timo Wiesner, Redaktion.
5: Mehrere Staats- und Regierungschefs fordern strengere internationale Regeln für künstliche Intelligenz. Insgesamt 22 Länder unterstützen einen entsprechenden Aufruf, darunter auch Deutschland. Entwickler besonders leistungsfähiger KI-Systeme sollen zu Sicherheitsmaßnahmen und unabhängigen Prüfungen verpflichtet werden. Hintergrund ist die Sorge, dass immer leistungsfähigere Systeme künftig schwerer zu kontrollieren sein könnten. Borussia Mönchengladbach hat einen neuen Trainer. Alexander Plessin übernimmt den Tabellenletzten der Fußball-Bundesliga und bekommt einen Vertrag über 2 Jahre. Der 53-Jährige hatte zuletzt den FC St. Pauli trainiert. Sein erstes Bundesligaspiel mit Gladbach bestreitet Plessin am 11. Oktober, ausgerechnet im Derby beim 1. FC Köln.
0: Schlagerradio-Wetter bei uns in Mecklenburg-Vorpommern. Wir haben in Schwerin im Schweriner Seenland 17 Grad, in Röbel an der Müritz 17 und in Ueckermünde am Stettiner Hafen 17. Ansonsten bleibt es heute größtenteils trocken. Morgen ein Mix aus Sonnenschein und Wolken bei 20 Grad.
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0: B104 zwischen Neubrandenburg und Güstrow kommt es zu 12 Minuten Zeitverlust. B110 zwischen Dagun und Glasow, hier dauert es 10 Minuten länger. Komm gut und sicher an.
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0: Kurz nach 5 haben wir es. Ich bin Jenny Wendelberger und ich freue mich auf die Nummer, die wir jetzt hören. Die bringt gute Laune. Einmal aufdrehen, Glasperlenspiel und geiles Leben.

0: Mit Peter Maffay und Johannes Oerding. Ein Leben lang ist nicht lang. Hier ist Schlagerradio.
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3: Hallo?
0: Elli, was machst du gerade Schönes? Wo treibst dich rum auf so einen Dienstagnachmittag?
3: Ich bin zu Hause und genieße meinen Tag ohne Kinder.
0: Oh! Wo sind die
3: Nein,
0: Kinder denn?
3: Einfach mal. Bei Oma und Opa.
0: Oh, auch schön. Da habe ich es früher immer am liebsten gehabt. Da gab es alles zu jeder Tageszeit.
3: Genau. Alles, was man sich wünscht, gibt es auch.
0: Genau. Und wie gestaltest du so deinen freien Tag ohne Kinder? Was macht man da so? So Me-Time, Beauty und sowas?
3: Wäre schön, ja. Aber leider nein. Nein, ich bin dann froh, dass keiner hier rumrennt und dann wird... doof gesagt, staubgesaugt und ihr wischt, dass mir keiner vor die Füße rennt.
0: Elli, du hast eine WhatsApp geschickt, warum?
3: Weil die Maite bei euch gelaufen ist.
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3: Mega. Total geil.
0: Was würdest du mit so viel Geld machen?
3: Ich würde erstmal nur einen Teil des Hauses abbezahlen und mit dem anderen Teil einfach nur Wünsche so von der Familie, glaube ich, so erfüllen.
0: Oh, da ist auf jeden Fall, kannst du auf jeden Fall viele Wünsche erfüllen.
3: Ja.
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9: In Rostock, Rübersäger Chaussee, stadteinwärts, in Straße und Grünhofer Bogen hier im Stadtgebiet. Und einer steht noch in Neustrelitz, B96 Richtung Fürstenberg, hier Höhe Godendorf.
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10: Ich bin Silke Rech. Das Feuer in einem Supermarkt in Barbe auf Rügen wurde durch einen technischen Defekt ausgelöst. Der Brand war am Donnerstag in einem Schaltkasten entstanden und hatte den Markt komplett zerstört. Der Schaden liegt bei rund 3 Millionen Euro. Gemeinde und Betreiber beraten jetzt über einen möglichen Wiederaufbau. Die Schweriner Peter-Männchen-Fähre wird nach einem Motorschaden repariert. Dafür wurde das mehr als 100 Jahre alte Schiff aus dem Pfaffenteich gehoben und in eine Werkstatt gebracht. Die Fähre bekommt einen neuen Motor, außerdem wird der Schiffsrumpf überprüft. Die Arbeiten kosten rund 50.000 Euro. Auf einer großen Baustelle in der Rostocker Innenstadt herrscht weiter Stillstand. Am Glatten Aal sollte eigentlich längst ein neuer Gebäudekomplex entstehen. Die Baugenehmigung wurde im Mai um ein Jahr verlängert, gebaut wird aber weiterhin nicht. Die Stadt spricht inzwischen von einem Missstand mitten im Zentrum. Die Handballerinnen von Fortuna Neubrandenburg haben auch ihr zweites Saisonspiel gewonnen. Beim HC Leipzig setzte sich der Aufsteiger mit 32-28 durch. Damit steht Neubrandenburg in der dritten Liga jetzt auf Tabellenplatz 3. Am Samstag geht es zu Hause gegen Hannover-Badenstedt.
9: Das Schlagerradio-Wetter bei uns in Mecklenburg-Vorpommern. Es ist heute relativ schön und trocken, bleibt es auch bei 18 Grad maximal. Morgen sieht es ähnlich aus bei 20 Grad.
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9: B104 zwischen Neubrandenburg und Güstrow kommt es zu 12 Minuten Zeitverlust. B110 zwischen Dagun und Glasow, hier dauert es 10 Minuten länger. Komm gut und sicher an.
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To the Moonbeats, das ist Give It Up. Hier ist Schlagerradio. Ich hoffe, du kommst gut in deinen Nachmittag rein. Und wir haben ja heute schon drüber gesprochen vom ersten Mal. Und ich hatte mein erstes Mal mit Frieda Gold. Nämlich, die habe ich zum ersten Mal interviewt. Da war ich, glaube ich, so um die 18 oder 19 Jahre alt. Was war dein erstes, letztes Mal? Und da kamen richtig schöne Nachrichten per WhatsApp rein an der 08079 89 99 von der lieben Steffi. Sie schreibt, ich bin mit 52 zum ersten Mal ganz alleine in den Urlaub geflogen. Ich hatte solche Angst und jetzt würde ich es jederzeit wieder machen. Und auch Marco schreibt, tatsächlich mit 39 zum ersten Mal Karaoke gesungen, freiwillig. Marco, das ist entweder sehr mutig oder es waren vorher 3 Bier im Spiel. Ich mag die Frage irgendwie. Wann hast du zuletzt etwas zum allerersten Mal gemacht? Ich will es von dir wissen. Schick eine WhatsApp rein. Vielleicht inspirieren wir uns heute einfach gegenseitig mal wieder was Neues auszuprobieren. 08000 79 89 99.

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1: Guten Abend, guten Appetit. Hier ist Schlagerradio. Es ist Dienstagabend und wir starten rein in deinen Feierabend gleich nach 18 Uhr mit Ute Freudenberg und Christian Leis auf den Dächern von Berlin.

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1: In Berlin Landsberger Allee, in Brandenburg an der Havel hier Anton Sevko Allee und in Cottbus Elisabeth Wolf Straße wirst du geblitzt.
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2: Ich bin Silke Rech. Vor dem Landgericht Schwerin hat ein mutmaßlicher Drogendealer ein Geständnis abgelegt. Der 47-Jährige aus Hamburg gab zu, mit Drogen und Medikamenten gehandelt zu haben. Damit habe er seine eigene Sucht finanziert. Bei ihm wurden unter anderem mehr als 4 Kilogramm Cannabis und knapp 30 Gramm Kokain gefunden. Neben einer Verurteilung kommt auch eine Unterbringung in einer Suchtklinik in Frage. Der SPD-Politiker Ralf Mucha wird Alterspräsident des neuen Landtags in Mecklenburg-Vorpommern. Entscheidend ist dabei nicht sein Alter, sondern seine lange Zeit als Abgeordneter. Mucha sitzt seit 2011 im Landtag. Als Alterspräsident wird er die erste Sitzung des neu gewählten Parlaments eröffnen und leiten, bis ein neuer Landtagspräsident gewählt ist. Eine Mehrheit der Deutschen spricht sich in einer neuen Umfrage für einen Rücktritt von Bundeskanzler Merz aus. Die Befragung wurde nach den deutlichen CDU-Verlusten bei den Wahlen in Mecklenburg-Vorpommern und Berlin durchgeführt.
3: Besonders häufig wünschen sich Anhänger der AfD und der Linken einen Rücktritt. Bei den Unionsanhängern sieht es dagegen anders aus. Eine deutliche Mehrheit von ihnen will, dass Merz Kanzler bleibt. Merz selbst hatte bereits erklärt, dass er als Bundeskanzler und CDU-Chef weitermachen will. Noah Ulrich, Redaktion.
2: Der österreichische Investor René Benko muss für 2,5 Jahre ins Gefängnis. Ein Gericht in Innsbruck verurteilte ihn wegen der Schädigung seiner Gläubiger. Benko soll kurz vor der Insolvenz seines Signer-Imperiums noch 360.000 Euro Miete für ein Anwesen vorausgezahlt haben. Der 49-Jährige bestreitet die Vorwürfe. Gegen ihn laufen noch weitere Ermittlungen. Zum Auftakt der UNO-Generaldebatte hat Generalsekretär Guterres mehr Einsatz für ein Ende der Kriege und Konflikte weltweit gefordert. Vor der Vollversammlung in New York nannte er unter anderem die Ukraine, den Nahen Osten und den Sudan. Guterres forderte außerdem, die Menschen in den betroffenen Gebieten besser mit humanitärer Hilfe zu versorgen. Der 77-Jährige gibt sein Amt Ende des Jahres nach 10 Jahren ab.
1: Schlagerradio-Wetter bei uns in Mecklenburg-Vorpommern. Wir haben in Stralsund an der vorpommerschen Festlandküste 15 Grad, in Teterow in der mecklenburgerischen Schweiz 16 und in Waren an der Möhre 17. Ansonsten bleibt es heute größtenteils trocken. Morgen ähnlich wie heute bei 20 Grad.
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1: B195 zwischen Neuhaus und Zarrentin. Hier kommt es in beiden Richtungen zu 10 Minuten Zeitverlust. Ich wünsche dir eine gute und sichere Weiterfahrt.
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1: Ich bin Jenny Wendelberger. Wir haben es kurz nach 6 jetzt Ute Freudenberg und Christian Leis.

Mecklenburg-Vorpommern, hier ist Schlagerradio und Grüße kommen hier rein von dem lieben Thomas. Er ist unterwegs und LKW-Fahrer und grüßt alle seine Kollegen, die auch gerade unterwegs sind. Er ist in Pasewalk am Start.

0: Ein letzter Tanz. Ich mag die Nummer. Das ist Mike Leon Grosch. Schönen Abend dir. Hier ist Schlagerradio. Gleich Howard Carpendale, Tür an Tür mit Alice. Ich glaube, der bringt hier nochmal so richtig Stimmung rein. Und wir stimmen uns ein auf eine Viertelmillion Euro.
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5: In Neubrandenburg, der Mina Straße Richtung Zentrum, außerdem Stralsund, Greifswalder Chaussee, hier Höhe Gewerbegebiet und in Greifswald, Anklamer Straße, stadtauswärts wirst du geblitzt.
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6: Ich bin Selke Rech. In einem Rostocker S-Bahnhof sind erneut Graffiti mit Säure entdeckt worden. Betroffen waren unter anderem ein Fahrstuhl und ein Mülleimer an der Haltestelle Parkstraße. Die Feuerwehr konnte die Säure neutralisieren, verletzt wurde niemand. Die Polizei prüft jetzt, ob es einen Zusammenhang mit einem ähnlichen Vorfall in Lichtenhagen gibt. In Straßburg sollen möglicherweise 4 neue Windräder gebaut werden. Über die Pläne können sich Einwohner heute Abend bei einer Informationsveranstaltung informieren. Eine Bürgerinitiative wehrt sich gegen das Projekt und hat knapp 600 Unterschriften gesammelt. Am Donnerstag entscheidet die Stadtvertretung über ein mögliches Bürgerbegehren. Unbekannte haben eine Schule in Wismar mit einem mehrere Meter langen Graffiti besprüht. In der Nacht zum Samstag wurden in der Nähe 4 dunkel gekleidete Personen beobachtet. Die Polizei konnte sie allerdings nicht mehr antreffen. Jetzt werden Zeugen gesucht. Das Ferienresort Weiße Wiek in Boltenhagen bekommt einen neuen Betreiber und einen neuen Namen. Ab Oktober übernimmt die 5E Group die Anlage mit Hotel, Apartments und Marina. Das Hotel heißt künftig Mar Baltic. Bereits gebuchte Aufenthalte und Angebote bleiben gültig.
5: Das Schlagerradiowetter bei uns in Mecklenburg-Vorpommern. Es ist heute relativ schön und trocken, bleibt es auch bei 18 Grad maximal. Morgen sieht es ähnlich aus bei 20 Grad.
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5: Stockenden Verkehr auf der B111 zwischen Koserow und Zinnewitz, 10 Minuten Zeitverlust. B194 zwischen Alt-Kenzlin und Borrentin, hier 10 Minuten mehr. Komm gut und sicher an.
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Lüge. Guten Abend, guten Appetit, wenn du vielleicht gerade beim Abendbrotessen bist, beim Vorbereiten oder noch unterwegs. Hier ist Schlagerradio. Das war Andrea Berg, gleich Vanessa Mai, ich fall in love. Und hier sind auch ganz viele Liebesgrüße reingekommen an der 08079 89 99. Die Sandra schreibt, ich grüße meinen zukünftigen Mann Enrico, der gerade in Hamburg arbeitet und immer für mich da ist. Egal, was ich mir mal wieder Verrücktes in den Kopf setze, er unterstützt mich, wo er nur kann. Und im nächsten Oktober heiraten wir auf dem Königsstuhl und ich freue mich riesig auf unseren großen Tag. Ich liebe dich und danke für alles, mein Enrico. Oh, so viel Liebe an diesem

0: Kurz vor sieben, guten Abend, hier ist Schlagerradio. Ich war mal größter Fan von Jeanette Biedermann. Bei meinen Eltern zu Hause steht immer noch in einem Edding in meinem alten Kinderzimmer Jeanette oben an der Wand dran. Wir hören sie gleich mit Besser mit dir nach 19 Uhr.
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0: In Rostock, Rübersäger Chaussee, stadteinwärts, in Straße und Grünhofer Bogen hier im Stadtgebiet. Und einer steht noch in Neustrelitz, B96 Richtung Fürstenberg, hier Höhe Godendorf.
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6: Ich bin Silke Rech. Vor dem Landgericht Schwerin hat ein mutmaßlicher Drogendealer ein Geständnis abgelegt. Der 47-Jährige aus Hamburg gab zu, mit Drogen und Medikamenten gehandelt zu haben. Damit habe er seine eigene Sucht finanziert. Bei ihm wurden unter anderem mehr als 4 Kilogramm Cannabis und knapp 30 Gramm Kokain gefunden. Neben einer Verurteilung kommt auch eine Unterbringung in einer Suchtklinik in Frage. Der SPD-Politiker Ralf Mucha wird Alterspräsident des neuen Landtags in Mecklenburg-Vorpommern. Entscheidend ist dabei nicht sein Alter, sondern seine lange Zeit als Abgeordneter. Mucha sitzt seit 2011 im Landtag. Als Alterspräsident wird er die erste Sitzung des neu gewählten Parlaments eröffnen und leiten, bis ein neuer Landtagspräsident gewählt ist. Eine Mehrheit der Deutschen spricht sich in einer neuen Umfrage für einen Rücktritt von Bundeskanzler Merz aus. Die Befragung wurde nach den deutlichen CDU-Verlusten bei den Wahlen in Mecklenburg-Vorpommern und Berlin durchgeführt.
7: Besonders häufig wünschen sich Anhänger der AfD und der Linken einen Rücktritt. Bei den Unionsanhängern sieht es dagegen anders aus. Eine deutliche Mehrheit von ihnen will, dass Merz Kanzler bleibt. Merz selbst hatte bereits erklärt, dass er als Bundeskanzler und CDU-Chef weitermachen will. Noah Ulrich, Redaktion.
6: Der österreichische Investor René Benko muss für 2,5 Jahre ins Gefängnis. Ein Gericht in Innsbruck verurteilte ihn wegen der Schädigung seiner Gläubiger. Benko soll kurz vor der Insolvenz seines Signa-Imperiums noch 360.000 Euro Miete für ein Anwesen vorausgezahlt haben. Der 49-Jährige bestreitet die Vorwürfe. Gegen ihn laufen noch weitere Ermittlungen. Zum Auftakt der UNO-Generaldebatte hat Generalsekretär Guterres mehr Einsatz für ein Ende der Kriege und Konflikte weltweit gefordert. Vor der Vollversammlung in New York nannte er unter anderem die Ukraine, den Nahen Osten und den Sudan. Guterres forderte außerdem, die Menschen in den betroffenen Gebieten besser mit humanitärer Hilfe zu versorgen. Der 77-Jährige gibt sein Amt Ende des Jahres nach 10 Jahren ab.
0: Das Schlagerradio-Wetter bei uns in Mecklenburg-Vorpommern. Wir haben in Stralsund an der vorpommerschen Festlandküste 15 Grad, in Teterow in der mecklenburgischen Schweiz 16 und in Waren an der Möhre 17. Ansonsten bleibt es heute größtenteils trocken. Morgen ähnlich wie heute bei 20 Grad.
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0: Stockenden Verkehr auf der B111 zwischen Koserow und Zinnewitz. 10 Minuten Zeitverlust. B194 zwischen Alt-Kenzlin und Borrentin hier 10 Minuten mehr. Komm gut und sicher an.
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0: Ich bin Jenny Wendelberger. Kurz nach 7 haben wir es jetzt. Janett Biedermann. Ich bin gerne allein.

0: Dreves, Cordalis und Petri, ich mag die Kombi irgendwann, irgendwo, irgendwie. Hier ist Schlagerradio.
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4: In Berlin Landsberger Allee, in Brandenburg an der Havel hier Anton-Sewko-Allee und in Cottbus Elisabeth-Wolf-Straße wirst du geblitzt.
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5: Ich bin Selke Rech. In einem Rostocker S-Bahnhof sind erneut Graffiti mit Säure entdeckt worden. Betroffen waren unter anderem ein Fahrstuhl und ein Mülleimer an der Haltestelle Parkstraße. Die Feuerwehr konnte die Säure neutralisieren, verletzt wurde niemand. Die Polizei prüft jetzt, ob es einen Zusammenhang mit einem ähnlichen Vorfall in Lichtenhagen gibt. In Straßburg sollen möglicherweise 4 neue Windräder gebaut werden. Über die Pläne können sich Einwohner heute Abend bei einer Informationsveranstaltung informieren. Eine Bürgerinitiative wehrt sich gegen das Projekt und hat knapp 600 Unterschriften gesammelt. Am Donnerstag entscheidet die Stadtvertretung über ein mögliches Bürgerbegehren. Unbekannte haben eine Schule in Wismar mit einem mehrere Meter langen Graffiti besprüht. In der Nacht zum Samstag wurden in der Nähe 4 dunkel gekleidete Personen beobachtet. Die Polizei konnte sie allerdings nicht mehr antreffen. Jetzt werden Zeugen gesucht. Das Ferienresort Weiße Wiek in Boltenhagen bekommt einen neuen Betreiber und einen neuen Namen. Ab Oktober übernimmt die 5E Group die Anlage mit Hotel, Apartments und Marina. Das Hotel heißt künftig Mar Baltic. Bereits gebuchte Aufenthalte und Angebote bleiben gültig.
4: Das Schlagerradio-Wetter bei uns in Mecklenburg-Vorpommern. Es ist heute relativ schön und trocken, bleibt es auch bei 18 Grad maximal. Morgen sieht es ähnlich aus bei 20 Grad.
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4: Stockenden Verkehr auf der B111 zwischen Koserow und Zinnewitz. 10 Minuten Zeitverlust. B194 zwischen Alt-Kenzlin und Borrentin hier 10 Minuten mehr. Komm gut und sicher an.
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0: Der neue Musikmix und Anna-Karina Wojcik, das ist unzensiert. Hier ist Schlagerradio. Und gleich ab 20 Uhr, also in gut einer Viertelstunde, hörst du bei uns wieder die Top 50 mit meinem lieben Kollegen Frank Schlager. Wer ist dicht an der Nummer 1 dran? Wir wollen es wissen. Gleich hier ab 20 Uhr.
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1: Ich bin Silke Reich. Im Streit um Grönland haben die USA, Dänemark und Grönland ein neues Sicherheitsabkommen geschlossen. Die Vereinbarung wurde am Rande der UN-Generalversammlung in New York unterzeichnet.
2: Die USA sollen damit ihre militärische Präsenz auf der Arktisinsel ausbauen können. US-Präsident Trump kündigte unter anderem 2 neue Militärbasen an. Dänemark und Grönland bezeichneten die Vereinbarung als historischen Schritt. Grönland bleibt weiterhin Teil des dänischen Hoheitsgebiets. Timo Wiesner, Redaktion.
1: US-Präsident Trump hat auch vor der UN-Vollversammlung in New York gesprochen. Seine Rede dauerte knapp 40 Minuten und damit deutlich kürzer als im vergangenen Jahr. Damals hatte Trump fast eine Stunde gesprochen. Eigentlich sollen die Reden bei der Generaldebatte höchstens 15 Minuten dauern. In der Praxis halten sich allerdings nur wenige Staats- und Regierungschefs daran. Die Berliner Linke hat ihre Spitzenkandidatin Elif Ehreib zur neuen Co-Fraktionschefin gewählt. Sie führt die Fraktion künftig gemeinsam mit Tobias Schulze. Bei der Abgeordnetenhauswahl am Sonntag war die Linke mit 25,7% stärkste Kraft geworden. Sie will jetzt mit Grünen und SPD über eine gemeinsame Regierung verhandeln. Sollte Ehreib regierende Bürgermeisterin werden, würde sie den Fraktionsvorsitz wieder abgeben. Die IG Metall will in der kommenden Tarifrunde 5% mehr Geld für die Beschäftigten der Metall- und Elektroindustrie fordern. Außerdem soll es um sichere Arbeitsplätze und Standorte gehen. Der Vorstand der Gewerkschaft will die Forderungen heute endgültig beschließen. Die ersten Tarifverhandlungen beginnen Anfang Oktober. München hat im deutschen Rennen um die Bewerbung für die Olympischen Sommerspiele die beste Bewertung bekommen. Eine Kommission des Deutschen Olympischen Sportbunds gab dem Münchner Konzept 87 von 100 Punkten. Köln-Rhein-Ruhr folgt knapp dahinter mit 85 Punkten. Berlin kommt auf knapp 75. Welcher Bewerber für Deutschland ins Rennen geht, wird am Samstag in Baden-Baden entschieden. Die Bewertung der Kommission ist dabei nicht bindend. Das Schlagerradio-Wetter in Mecklenburg-Vorpommern. Heute Nacht zeigt sich der Himmel teils gering bewölkt und es bleibt überall trocken. Tiefstwerte zwischen 12 und 6 Grad. Tagsüber ziehen morgen dichtere Wolkenfelder auf. Es bleibt jedoch trocken bei angenehmen Höchsttemperaturen von 17 bis 20 Grad.
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3: Hallo und herzlich willkommen zu Deutschlands längster Schlagerparade. Jeden Samstagnachmittag, Wiederholung am Sonntagmorgen und Dienstagabend. Bevor wir jetzt hier frisch einsteigen, schauen wir erstmal zurück. Auf Platz Nummer 3, letztes Mal Andrea Berg.
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3: Auf der 2, Matthias Reim.
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3: Und letztes Mal die 1. Und damit steigen wir jetzt schon mal ein, ja? Helene Fischer und an meiner Seite die Nummer 1 ist immer schon mal zu Beginn der Sendung oder vielleicht auch am Ende der Sendung.

Helene Fischer, Platz 1, letztes Mal in euren Schlagerradio-Top 50 an meiner Seite. Nachdem wir zurückgeschaut haben, steigen wir jetzt frisch ein mit Platz Nummer 50, Sonja Liebing und Schon längst verliebt. 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

Schlagerradio, hör auf dein Herz mit On Top 50, Platz 49, Nick P., Du und ich. Im November erscheint sein Weihnachtsalbum Momente der Weihnacht und im Dezember geht's auf Tournee für Nick P. Platz 48 ist Johannes Oerding, mehr Glück als Verstand.

0: Ela Suberi, Innenschlagerei Top 50, Platz 47 mit E Amore. Und wen haben wir auf der 46?
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0: Und hier ist sie mit Neugeboren.
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0: Da sind die Schlagerradio Top 50 mit Annemarie Eifel, Platz 46, neu geboren. So, und vor Platz 45 schauen wir mal genau 3 Jahre zurück. Da stand hier in eurer Hitparade auf Platz 1 Eloy de Jong mit Immer wieder wir. Unser erstes Extra.
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0: 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Platz 45.
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4: Hallo, und mit Abstimmen geht's jede Woche neu auf schlagerradio.de. Neuliste immer online nach der Erstausstrahlung am Samstag 18 Uhr. Jetzt Achim Petri, Platz 44 und mitten ins Herz.

Da sind die Top 50 bei Schlagerradio. Hör auf dein Herz. Platz 43, Aloe Vera, Julian Reim. Und jetzt gibt's Julia Lindholm, Taxi nach Paris.

Unser erster Neuzugang für diese Woche in den Schlagerradio Top 50. Mike Leon Grosch, Platz 41, ein letzter Tanz. Ja, und vier weitere Neuzugänge folgen dann noch. Jetzt erstmal auf Platz 40, Safia mit der Russenstolznummer Ich bin ich.

0: dazu.
1: Safia in den Schlagerradio Top 50, Platz 40 mit Ich bin ich. Genau 20 Jahre ist es her, da kam das Album von Christina Stürmer raus, Lebe lauter. Und darauf auch der Song Nie genug aus der Daily Soap von RTL, Alles was zählt. Ja, das Album ging sofort auf die 1 und hielt sich 53 Wochen in den Charts. Hier ist unser Extra, Christina Stürmer, Nie genug.

Wolfgang Petri in den Schlagerradio Top 50 mit der 50 Jahre Jubiläumsversion Sommer in der Stadt. Ja, und am Dienstag, da wird Wolle übrigens schon 75. Das war Platz 39, weiter mit der 38, Pia Sophie und ein Kuss ohne

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1: Ich bin Silke Reich. Im Streit um Grönland haben die USA, Dänemark und Grönland ein neues Sicherheitsabkommen geschlossen. Die Vereinbarung wurde am Rande der UN-Generalversammlung in New York unterzeichnet.
2: Die USA sollen damit ihre militärische Präsenz auf der Arktisinsel ausbauen können. US-Präsident Trump kündigte unter anderem 2 neue Militärbasen an. Dänemark und Grönland bezeichneten die Vereinbarung als historischen Schritt. Grönland bleibt weiterhin Teil des dänischen Hoheitsgebiets. Timo Wiesner, Redaktion.
1: US-Präsident Trump hat auch vor der UN-Vollversammlung in New York gesprochen. Seine Rede dauerte knapp 40 Minuten und damit deutlich kürzer als im vergangenen Jahr. Damals hatte Trump fast eine Stunde gesprochen. Eigentlich sollen die Reden bei der Generaldebatte höchstens 15 Minuten dauern. In der Praxis halten sich allerdings nur wenige Staats- und Regierungschefs daran. Die Berliner Linke hat ihre Spitzenkandidatin Elif Eralp zur neuen Co-Fraktionschefin gewählt. Sie führt die Fraktion künftig gemeinsam mit Tobias Schulze. Bei der Abgeordnetenhauswahl am Sonntag war die Linke mit 25,7% stärkste Kraft geworden. Sie will jetzt mit Grünen und SPD über eine gemeinsame Regierung verhandeln. Sollte Eralp regierende Bürgermeisterin werden, würde sie den Fraktionsvorsitz wieder abgeben. Die IG Metall will in der kommenden Tarifrunde 5% mehr Geld für die Beschäftigten der Metall- und Elektroindustrie fordern. Außerdem soll es um sichere Arbeitsplätze und Standorte gehen. Der Vorstand der Gewerkschaft will die Forderungen heute endgültig beschließen. Die ersten Tarifverhandlungen beginnen Anfang Oktober. München hat im deutschen Rennen um die Bewerbung für die Olympischen Sommerspiele die beste Bewertung bekommen. Eine Kommission des Deutschen Olympischen Sportbunds gab dem Münchner Konzept 87 von 100 Punkten. Köln-Rhein-Ruhr folgt knapp dahinter mit 85 Punkten, Berlin kommt auf knapp 75. Welcher Bewerber für Deutschland ins Rennen geht, wird am Samstag in Baden-Baden entschieden. Die Bewertung der Kommission ist dabei nicht bindend. Das Schlagerradio-Wetter in Mecklenburg-Vorpommern. Heute Nacht zeigt sich der Himmel teils gering bewölkt und es bleibt überall trocken. Tiefstwerte zwischen 12 und 6 Grad. Tagsüber ziehen morgen dichtere Wolkenfelder auf. Es bleibt jedoch trocken bei angenehmen Höchsttemperaturen von 17 bis 20 Grad.
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3: Ja, hallo und willkommen zurück zur zweiten Stunde von Deutschlands längster Schlagerparade. Jeden Samstagnachmittag, Sonntagmorgen und Dienstagabends. Ja, letztes Mal Platz 1, Helene Fischer an meiner Seite. Aber bis zur 1 haben wir noch ein bisschen. Jetzt erstmal Platz Nummer 37, Nino D'Angelo, Marina Marx, Bella Italia, e Amore.

9 euren Schlagerradio Top 50, eingestiegen auf Platz 36, Lisa Klein und I Love to Love, Disco-Klassiker im Original von Tina Charles. Ja, und Lisa Klein hatte erste Erfolge vor 15 Jahren, da trat sie auf bei Stefan Bross bei Immer wieder Sonntags. Ja, was macht der Stefan jetzt? Jetzt macht er wohl gemeinsame Sache mit Stefan Raab, wie wir vor ein paar Tagen ja hören konnten. Weiter geht's mit Alessa, Platz 35, hier ist Zwischen deinen Zeilen.

0: Alessa auf Platz 35 in den Schlagerradio Top 50 zwischen deinen Zeilen. Traurige Nachricht hat uns dieses Wochenende erreicht. Die Schlager- und Jazzlegende Peter Petrell ist gestorben mit 86. Von ihm stammen Hits wie Ich fahr so gerne Rad oder
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0: Ja, Peter Petrell war Stammgast in der ZDF-Hitparade in den 70ern und Anfang

Der 80er. Und er war eine Hälfte des Duos Die Windows. Ihre Version von How Do You Do. Jetzt in der deutschen Version als Extra. Platz 1 der ZDF-Hitparade im April 72.

Andrea Berg in den Schlagerradio Top 50, Platz 34, du hast mich tausendmal belogen. Laura und Marc haben sich vor 10 Jahren kennen und lieben gelernt. Ja, bei der 13. Staffel von Deutschland sucht den Superstar. Die Laura, ja aus den Niederlanden gebürtig, erreichte damals den 2. Platz, während Marc ja auf Platz 4 landete, auch relativ weit oben. Ja, und so klang das, als Laura einen Klassiker von Dolly Parton damals gesungen hat. Und kurz danach, nach Deutschland sucht den Superstar, sind sie in einer holländischen Castingshow aufgetreten. Tell me something, girl. 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Are you happy in this modern world? Ja, da waren alle begeistert hin und weg. Laura und Marc machen ihr Ding. Die Laura ist übrigens letzten Mittwoch 29 geworden. Und hier sind sie mit Ich geb ne Runde lieber aus Platz 33.

Da sind die Schlagerradio Top 50 mit Laura und Marc, Platz 33. Ich gebe eine Runde lieber aus. So, vor dem nächsten Neuzugang auf Platz 32 schauen wir mal genau 5 Jahre zurück. Da stand hier in eurer Parade auf Platz 1 Kerstin Ott und Nachts sind alle

0: Da sind die Schlagerradio Top 50 und das kennt man doch, oder? Dein Lied im Original von Leif Erdin.
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0: Jetzt die neue Version von Klangspiel mit Anna Cray, Platz 32.
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1: Hallo, und die Top 50 bestimmt ihr ganz einfach mit auf schlagerradio.de. Neue Liste immer online nach der Erstausstrahlung am Samstag, 18 Uhr. Nächste Woche besucht uns Ramon Rosselli im neuen Schlagerradio Morgen. Hier ist er auf Platz 31 mit Küss mich von seinem Album Alles, was du suchst. Das kommt mit Freitag raus.

Gute Laune mit Ramon Roselli, so kennen und lieben wir ihn hier in den Schlagerradio Top 50, Platz 31, Küss mich. Unser nächstes Extra, da schauen wir genau 38 Jahre zurück. Da stand auf Platz 1 der ZDF-Hitparade, und zwar beim Tippscheinspiel, damals bei Moderator Viktor Worms, Juliane Werding mit starke Gefühle.

Neu in den Schlagerradio Top 50 auf Platz 30 Safia, die wir ja vorhin gehört haben mit ihrem Hit Ich bin ich. Und jetzt hier Ich sehe mich. Weiter mit der 29, das ist Vanessa Mai, die gerade tourt. Hier ist Rohdiamant.

Ja, Schlagerradio, hör auf dein Herz mit euren Top 50. Platz 28, Joey Heindle, schwer zu erklären. Und der höchste Neuzugang jetzt auf Platz 27 kommt von Julian Reim zusammen mit Anna-Maria Zivkov. Was wirst du ihm sagen?

0: neu in den Schlagerradio Top 50, Platz 27, Julian Reim und Anna-Maria Zivkov. Was wirst du ihm sagen? Gleich auch noch sehr neu auf Platz 26, Unheilig mit Meilenweit. Aber vorher noch ein Extra. Wolfgang Petri wird tatsächlich am Dienstag schon 75.
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0: Bei Wolfgang Petri läuft es nicht mehr. Die Plattenfirma und Wolle haben sich getrennt. Aber Produzent Helmut Rüssmann bietet ihm eine neue Nummer an, die er aber zuerst partout nicht singen wollte, erzählt Wolle in der RTL 2 Doku über seine Karriere.
2: 2 Wochen täglich rief der an bei uns. Und Rosi sagt irgendwann, was ist denn da? Das ist Musik, die sie schon mal gar nicht mag, ne? Da sagte er, spiel mir die mal vor. Da habe ich ihr die vorgespielt, die hat im Auto. Ich habe die noch nicht mal rausgehört. Die lag im Auto hinten auf dem Sitz. Und Rosi hört das Ding an und sagt, da ist was. Da ist, irgendwas ist da. Ich kann nicht, sagte, kannst du nicht so erklären? Da ist was. Ich beim Helmut, sagte Helmut, der rief dann noch mal an. Am nächsten Mal sagte er, komm noch einmal vorbei. Wolli, komm noch einmal vorbei. Ich fahre bei ihm vorbei und er kniet in der Türe, sagte, Wolli, ich gebe dir Geld, sing es. Da sagt, komm, Helm, ist ja gut, komm, ich geh schon hinten durch, du brauchst mir kein Geld geben. Wir haben es direkt aufgenommen. Und Helmut hat sich eine Träne weggedrückt, wie es gesungen hatte.
0: Ja, ein Glück hat er es gesungen. Es wurde ein phänomenales Comeback. Wolfgang Petri, verlieben, verloren, vergessen, verzeihen, jetzt

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1: Ich bin Silke Rech. Das war der Tag. Eine Mehrheit der Deutschen spricht sich in einer neuen Umfrage für einen Rücktritt von Bundeskanzler Merz aus. Die Befragung wurde nach den deutlichen CDU-Verlusten bei den Wahlen in Mecklenburg-Vorpommern und Berlin durchgeführt. Besonders häufig wünschen sich Anhänger der AfD und der Linken einen Rücktritt. Bei den Unionsanhängern sieht es dagegen anders aus. Eine deutliche Mehrheit von ihnen will, dass Merz Kanzler bleibt. Merz selbst hatte bereits erklärt, dass er als Bundeskanzler und CDU-Chef weitermachen will. Der geplante Tankrabatt ab Oktober ist einen wichtigen Schritt weiter. Das Bundeskabinett hat den Gesetzentwurf beschlossen. Damit soll die Energiesteuer auf Benzin und Diesel gesenkt werden. Zusammen mit der Mehrwertsteuer könnten Autofahrer dadurch an der Zapfsäule um bis zu 17 Cent pro Liter entlastet werden. Bundestag und Bundesrat sollen dem Gesetz noch in dieser Woche zustimmen. Der Tankrabatt soll dann am 1. Oktober starten und zunächst bis Ende Dezember gelten. Den Bund kostet die Entlastung mehrere Milliarden Euro. Die führenden Wirtschaftsforschungsinstitute sind für die deutsche Wirtschaft etwas optimistischer. Sie erwarten in diesem Jahr ein Wachstum von 1,3%. Im Frühjahr waren sie noch von 0,6% ausgegangen. Für das kommende Jahr rechnen die Forscher mit einem Plus von 1,1%. Für mehr Wachstum sorgen demnach unter anderem höhere staatliche Ausgaben für Verteidigung und Infrastruktur. Der österreichische Investor René Benko muss für 2,5 Jahre ins Gefängnis. Ein Gericht in Innsbruck verurteilte ihn wegen der Schädigung seiner Gläubiger. Benko soll kurz vor der Insolvenz seines Signa-Imperiums noch 360.000 Euro Miete für ein Anwesen vorausgezahlt haben. Der 49-Jährige bestreitet die Vorwürfe. Gegen ihn laufen noch weitere Ermittlungen. Borussia Mönchengladbach hat einen neuen Trainer. Alexander Plessin übernimmt den Tabellenletzten der Fußball-Bundesliga und bekommt einen Vertrag für 2 Jahre. Der 53-Jährige hatte zuletzt den FC St. Pauli trainiert. Sein erstes Bundesligaspiel mit Gladbach bestreitet Plessin am 11. Oktober, ausgerechnet im Derby beim 1. FC Köln. Das Schlagerradio-Wetter in Mecklenburg-Vorpommern. Heute Nacht zeigt sich der Himmel teils gering bewölkt und es bleibt überall trocken. Tiefstwerte zwischen 12 und 6 Grad. Tagsüber ziehen morgen dichtere Wolkenfelder auf. Es bleibt jedoch trocken bei angenehmen Höchsttemperaturen von 17 bis 20 Grad.
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2: Hallo und willkommen zurück zur dritten Stunde von Deutschlands längster Schlagerhitparade. Jeden Samstag Nachmittag, Wiederholung am Sonntagmorgen und Dienstagabends. Helene Fischer, letztes Mal Platz 1 an meiner Seite. Ja, mit Abstimmen geht auf schlagerradio.de. Mal sehen, ob es Helene wieder ganz nach oben geschafft hat. Wir haben erstmal Halbzeit, sind bei Platz Nummer 25 und haben ein Neonlicht mit Komm, wir lassen los.
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0: Prozent sogar. Innenschlagerradio Top 50 auf Platz 23, Herz zu und durch. Unser nächstes Extra von Annette Louisanne. Ja, das mittlerweile 11. Album von ihr ist am Freitag auf Platz 7 eingestiegen. Annette hatte ja 2004, also vor 22 Jahren, ihren großen Durchbruch hiermit. Ihr Debütalbum Bohem wurde zu einem der am schnellsten verkauften Debüts der deutschen Musikgeschichte, verkaufte sich über 500.000 Mal, erreichte Doppelplatin.
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0: Ja, sie spielt bald wieder, auch live. Am 14. Oktober, da startet ihre Sehnsucht-Tournee mit Songs vom neuen Album Sehnsucht. Und Annette Louisanne freut sich hier im MDR Riverboat, dass ihr neues Werk so gut ankommt.
2: Aber ich hatte das Glück, dass ich im Sommer schon hier und da neue Songs spielen konnte auf den Konzerten. Und das hat mir viel Selbstbewusstsein gegeben. Und ich habe gemerkt, die passen so gut in das Repertoire und ergänzen sich so schön. Ich möchte ja einfach nicht mich wiederholen. Und ich möchte andere Geschichten finden. Und es gibt natürlich ganz viele Geschichten.

0: Ja, und in der ARD Mediathek, da gibt's auch eine neue interessante Doku über Annette Louis-Sun. Mehr als nur spielen heißt die Doku. Und wir spielen jetzt den Song Weltuntergang. Na, so schlimm wird's hoffentlich nicht. Hier ist unser Extra, hier ist die großartige Annette Louis-Sun, ganz neu.
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Frieda Gold, Innenschlagerradio Top 50, Platz 21 mit Wiedersehen. Vor genau 38 Jahren der deutschsprachige Sommerhit laut Media Control. Hier ist Reinhard Fendrich und Macho Macho. Ja, kommenden Mittwoch dann kalendarischer

0: Madeleine Rausch in den Schlagerradio Top 50, Platz 20 mit Ich kleb an dir.
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0: Hallo, mit Abstimmen geht auf schlagerradio.de. Neue Liste immer online nach der Erstausstrahlung ab Samstag 18 Uhr. Weiter mit Platz 19, Dennis Wilms und Träum von dir.
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Dennis Wilms in den Schlagerradio Top 50, Platz 19 mit Träum von dir. Ja, Oktoberfeste werden hier und da fleißig gefeiert. Das Original-Oktoberfest in München auf der Theresienwiese auch an diesem Wochenende. Und Roy Bianco, die waren sehr gefragt im letzten Jahr. Da kamen sie auf Platz 5 der offiziellen Wiesencharts sozusagen. Hier ist als Extra Bella Napoli, Roy Bianco und die Afonsati Boys.

0: Die Top 50 bei Schlagerradio Hör auf dein Herz mit Pietro Basile auf Platz 18, Miss Italia. Matthias Reim hat am Freitag sein neues Album Flashback veröffentlicht. Ja, warum eigentlich Flashback?
1: Weil ich einfach musikalischen Spaß daran hatte, bei meinen Songs manchmal so Zeilen einzubauen, die eigentlich schon legendäre Matthias-Reim-Zeilen sind. Ja, zum Beispiel bei Willkommen in meiner Zukunft. Da kommt dann groß wie ein Planet, was man ja aus Du bist mein Glück kennt. Auch die Stilistik, auch vom Tempo her, doch relativ viel im Tempo von Verdammt, ich lieb dich oder Ich hab geträumt von dir gemacht. Dieser typische Matthias-Reim-Beat, dieses Mbasch, Mbasch, Mbasch, Verdammt, ich lieb, ne? Ja, und deswegen habe ich gedacht, nennen das einfach Flashback, weil es war ein bisschen eine Reise in die musikalische Vergangenheit.
0: Na, dann hören wir mal rein in das brandneue Album von Matz Rhein. Ein paar Songs kennen wir ja bereits davon. Das ist der Titelsong.

Hallo hier. Matthias Reim mit Mia Julia im Duett. Ja, in der nächsten Stunde hören wir dann komplett die Sterne lügen. Jetzt erstmal aus meinem Kopf, denn der Song steht auf Platz 17 in euren Schlagerradio Top 50.

Dres, Petri und Cordalis in den Schlagerradio Top 50. Also die Kinder, Jolina, Achim und Lukas mit Irgendwann, Irgendwo, Irgendwie sehen wir uns wieder. Platz 16. Und die 15, Vincent Weiss.

0: Vincent Weiß in den Schlagerradio Top 50, Platz 15 mit Beatrice Egli startet ihre Tournee, die da heißt Tanzen, Lachen, Leben. Dieses Wochenende die Generalprobe in Wetzlar, nächstes Wochenende folgen Städte wie Frankfurt und Stuttgart, alle Termine im Netz. Ja, und da darf natürlich ihr Song Herzstapfen aus 2018 nicht fehlen. Spielen wir jetzt als Extra. Und zu diesem Song, wenn sie den auf der Bühne singt, hat sie sich Folgendes ausgedacht.
1: Und zwar die Werte, das, in das man treten will, sind doch die Herzstapfen. In meinem Fall sind es meine Eltern, meine Großeltern, in deren Herzstapfen ich treten möchte. Und wenn auch ihr solche Menschen habt, die euch so geprägt habt und die euch so am Herzen liegen, schickt Bilder mit ihnen und vielleicht werdet ihr auf der großen Leinwand mit auf Tour sein.

Unser Schlagerradio Top 50 extra. Beatrice Egli und Herzstapfen. Und weiter geht's aktuell mit Platz 14 Wolfgang Petri, der am Dienstag 75 wird. Am kommenden Freitag erscheint sein neues Album Ein Leben lang. Hier ist Wolle mit Morgengott.

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1: Ich bin Silke Rech. Das war der Tag. Eine Mehrheit der Deutschen spricht sich in einer neuen Umfrage für einen Rücktritt von Bundeskanzler Merz aus. Die Befragung wurde nach den deutlichen CDU-Verlusten bei den Wahlen in Mecklenburg-Vorpommern und Berlin durchgeführt. Besonders häufig wünschen sich Anhänger der AfD und der Linken einen Rücktritt. Bei den Unionsanhängern sieht es dagegen anders aus. Eine deutliche Mehrheit von ihnen will, dass Merz Kanzler bleibt. Merz selbst hatte bereits erklärt, dass er als Bundeskanzler und CDU-Chef weitermachen will. Der geplante Tankrabatt ab Oktober ist einen wichtigen Schritt weiter. Das Bundeskabinett hat den Gesetzentwurf beschlossen. Damit soll die Energiesteuer auf Benzin und Diesel gesenkt werden. Zusammen mit der Mehrwertsteuer könnten Autofahrer dadurch an der Zapfsäule um bis zu 17 Cent pro Liter entlastet werden. Bundestag und Bundesrat sollen dem Gesetz noch in dieser Woche zustimmen. Der Tankrabatt soll dann am 1. Oktober starten und zunächst bis Ende Dezember gelten. Den Bund kostet die Entlastung mehrere Milliarden Euro. Die führenden Wirtschaftsforschungsinstitute sind für die deutsche Wirtschaft etwas optimistischer. Sie erwarten in diesem Jahr ein Wachstum von 1,3%. Im Frühjahr waren sie noch von 0,6% ausgegangen. Für das kommende Jahr rechnen die Forscher mit einem Plus von 1,1%. Für mehr Wachstum sorgen demnach unter anderem höhere staatliche Ausgaben für Verteidigung und Infrastruktur. Der österreichische Investor René Benko muss für 2,5 Jahre ins Gefängnis. Ein Gericht in Innsbruck verurteilte ihn wegen der Schädigung seiner Gläubiger. Benko soll kurz vor der Insolvenz seines Signa-Imperiums noch 360.000 Euro Miete für ein Anwesen vorausgezahlt haben. Der 49-Jährige bestreitet die Vorwürfe. Gegen ihn laufen noch weitere Ermittlungen. Borussia Mönchengladbach hat einen neuen Trainer. Alexander Plessin übernimmt den Tabellenletzten der Fußball-Bundesliga und bekommt einen Vertrag für 2 Jahre. Der 53-Jährige hatte zuletzt den FC St. Pauli trainiert. Sein erstes Bundesligaspiel mit Gladbach bestreitet Plessin am 11. Oktober, ausgerechnet im Derby beim 1. FC Köln. Das Schlagerradio-Wetter in Mecklenburg-Vorpommern. Heute Nacht zeigt sich der Himmel teils gering bewölkt und es bleibt überall trocken. Tiefstwerte zwischen 12 und 6 Grad. Tagsüber ziehen morgen dichtere Wolkenfelder auf. Es bleibt jedoch trocken bei angenehmen Höchsttemperaturen von 17 bis 20 Grad.
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2: Hallo und willkommen zurück zur 4. Stunde von Deutschlands längster Schlagerparade. Jeden Samstagnachmittag, Wiederholung am Sonntagmorgen und Dienstagabend. Letztes Mal Platz Nummer 3, Andrea Berg.
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2: Auf der 2 hat man Matthias Reim.
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2: Ja, und mal sehen, ob es Helene Fischer wieder auf die 1 geschafft hat. Geht ganz schön zur Sache, oder, bei der Helene? Mit Abstimmen geht auf schlagerradio.de. So, wir feiern. Ja, so heißt der Song von Stereo Act und Lena Marie Engel. Hier ist Platz Nummer 13.

0: Kerstin Otte in den Schlagerradio Top 50 auf Platz 11 mit 1000 Mal Nein. Gleich eure Top 10. Vorher ein Extra von der fantastischen Nicole, die dieses Wochenende ihre neue Tournee gestartet hat. 45 Jahre Jubiläumstour, meine Schätze. Ja, gestern Abend in Berlin und heute in Neubrandenburg. Und meine Schätze, so heißt auch ihr neues Album, das am Freitag rausgekommen ist. Und so klingt's.
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0: Ja, da hat sie auch ein paar Gäste mit dabei, wie hier Heinz Rudolf Kunze oder hier Johnny Logan.

Oh, und Nicole sogar im Duett mit Micky Krause. Alles echt Instrumente, keine KI, betont Nicole. Für einen Augenblick. Wie spielen aber jetzt ihren ersten Hit von vor 45 Jahren in der 2026er Version Flieg nicht so hoch, mein kleiner Freund, von ihrem neuen Album Meine Schätze. Hier ist unser Ex.

0: Unser Schlagerradio Top 50 extra. Die Neuauflage von Flieg nicht so hoch, mein kleiner Freund. Neues Album von Nicole heißt Meine Schätze, mit dem sie nun auf Jubiläumstournee ist. 45 Jahre feiert sie mit ihren Fans.
1: Ich würde mich freuen, wenn wir uns bei einem der Konzerte sehen. Es wird toll. Wir haben uns so viel ausgedacht. Es wird genial. Ihr kennt mich, wenn ich das sage, und ich halte Wort. Also, wir sehen uns.
0: Ja, und Peter Maffay sehen wir nächstes Jahr auf Tour mit Johannes Oerding. Hier ist Ein Leben lang ist nicht lang. Damit starten wir sie.

Ramon Rosselli in den Schlagerradio Top 50 auf Platz 9 mit dem Titelsong seines neuen Albums Alles, was du suchst, kommt kommenden Freitag raus. Und stellt er uns vor, nächste Woche ist er zu hören im neuen Schlagerradio Morgen bei Emi und Norman. Und weiter geht's mit Helene Fischer. Allerdings nicht mit An meiner Seite, sondern mit Heute Nacht, Platz 8. 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

Von 9 auf Platz 8, Helene Fischer in den Schlagerradio Top 50 mit Heute Nacht. Mal sehen, ob sie mit an meiner Seite wieder auf der 1 gelandet ist. Jetzt eine 1 von vor genau 2 Jahren hier in euren Top 50. DJ Herzbeats mit Neonlicht. Hier ist Die Liebe gewinnt uns extra.

0: Unser Schlagerradio Top 50 extra vor genau 2 Jahren hier auf Platz 1. DJ Herzbeat und Neonlicht, die Liebe gewinnt. Platz Nummer 7 dürfen wir leider nicht ausspielen. Anna-Maria Zivkov. Oh, die hat große Probleme. Da haben sich die Autoren gemeldet und gesagt, Mensch, hier, das ist doch im Original von Madonna, Hang Up und du hast nicht gefragt. Ja, da gibt's richtig Trouble momentan. Also Anna-Maria Zivkov mit Plan A, diesmal nicht auf Platz 7 voll ausgespielt. Vielleicht klärt sich das ja alles in den nächsten Tagen, hoffen wir mal. Ansonsten müssen wir sie disqualifizieren. Gleich geht's weiter hier in den Top 50 bei Schlagerradio.
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0: Hallo, und ihr bestimmt ihr ganz einfach mit auf schlagerradio.de. Neue Liste immer online nach der Erstausstrahlung am Samstag 18 Uhr. Weiter geht's mit Platz 6, kommt von 8. Jolina Dreves, durch und durch.
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0: Jolina Drews in den Schlagerradio Top 50, Platz 6 durch und durch. Vor genau 44 Jahren in der ZDF-Hitparade aufgetreten, ja, die Ostkult-Band Karat. Jede Stunde haben Platz 2 erreicht.
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Da sind die Top 50 bei Schlagerradio. Hör auf dein Herz mit To the Moon Beats von 7 auf Platz 5. Give it up. Das Original klingt so. Ja, kommt von Casey and the Sunshine Bands. In den 90ern waren damit Cut and Move auch noch sehr erfolgreich. Und Mr. Mambo Number 5, Lou Bega, hat sich auch dran probiert. So, und jetzt die neue Version von To the Moon Beats auf Platz 5. Give it up. Und von 2 auf Platz 4 ging es für Matthias Reim. Sein neues Album Flashback kam am Freitag raus. Hier ist Die Sterne lügen.

0: Die Schlagerradio Top 50 mit Vanessa Mai von 4 auf Platz 3. Ich fall in love. Ja, und die Vanessa ist gerade auf Traumfabrik-Tour. Dieses Wochenende in Münster und Bielefeld. Dann nächstes Wochenende in Köln und in München, 3. Oktober, dann in Berlin. Ja, an diesem Wochenende feiern wir Weltkindertag. Im Osten wird das ja mehr am 1. Juni gefeiert, aber ansonsten am 20. September. Und was die Kinder besonders gerne mögen, das haben sie mal besungen in den 80ern, ja.
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0: Volker Lechtenbrink zählt auf, was er so alles mag.
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0: Aber Volker Lechtenbrink konnte sich damit nicht in der ZDF-Hitparade unter den ersten drei platzieren. Das gelang dann ein halbes Jahr später Rolf Zukowski mit seiner Version von Und ganz doll mich wurde er auf Platz 1 gewählt. Aber Rolf war da nicht der Hauptstar des Auftritts, sondern die vielen Kinder, die heute immer noch dazu stehen, was sie damals gesungen haben.
1: Ich bin ein Kind der 80er, da stehe ich voll zu und das waren ja auch Sachen, die ich wirklich alle mochte, die ich da besungen habe. Nein, und wir haben damals den Laden gerockt.
0: Ja, einer der damaligen Kinderstars in der Jubiläumsshow 50 Jahre ZDF-Hitparade. Hier sind Rolf Zukowski und seine Freunde mit Und ganz doll mich. Wurde übrigens dann von vielen Kindern weitergetextet, sodass mit 3776 Textzeilen es als längstes Lied der Welt ins Guinness Buch der Rekorde aufgenommen wurde.
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Unser Schlagerradio Top 50 extra zum Weltkindertag an diesem Wochenende. Rolf Zukowski und ganz doll mich. Aktuell geht's weiter von 3 auf Platz 2. Andrea Berg, und das kann uns keiner nehmen.

0: Schlagerradio. Hör auf dein Herz mit euren Top 50 und von 3 auf Platz 2 Andrea Berg, Das kann uns keiner nehmen. Von ihrem Best-of-Album, Rekordalbum heißt es, kommt am 19. Oktober raus. Auf Platz 1 hat sich nichts getan, wie in der Vorwoche. Helene Fischer noch jetzt hier mit an meiner Seite. Und mit Abstimmen geht für die neue Ausgabe ganz einfach auf schlagerradio.de.
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1: Ich bin Silke Rech. Das wird der Tag. Bei der UN-Generaldebatte in New York steht heute unter anderem die Ukraine im Mittelpunkt. Präsident Zelensky nimmt zunächst an einer Sitzung des UN-Sicherheitsrats teil. Später hält er eine Rede vor der UN-Vollversammlung. Dort werden heute unter anderem die Präsidenten aus Syrien, dem Iran und Argentinien erwartet. Auch der Krieg im Gazastreifen und der Klimaschutz stehen auf dem Programm. Im UN-Sicherheitsrat geht es außerdem um künstliche Intelligenz. Zu dieser Sitzung wird unter anderem OpenAI-Chef Sam Altman erwartet. Der Bundestag kommt heute in Berlin zusammen. Am Nachmittag geht es unter anderem um einen besseren Schutz vor sogenannten K.O.-Tropfen. Die Bundesregierung will dafür das Strafrecht verschärfen. Wer solche Mittel bei Sexual- oder Raubdelikten einsetzt, soll künftig härter bestraft werden können. Hintergrund ist eine Entscheidung des Bundesgerichtshofs, durch die K.O.-Tropfen bislang nicht in allen Fällen wie andere gefährliche Mittel behandelt werden. Der Bundestag berät heute zum ersten Mal über den Gesetzentwurf. Anschließend soll er zur weiteren Beratung in den zuständigen Ausschuss überwiesen werden. In Hamburg beginnt heute Vormittag der 16. Extremwetterkongress. 3 Tage lang beraten Forscher und Meteorologen über die Folgen des Klimawandels und die zunehmenden Extremwetterereignisse. Im Mittelpunkt stehen unter anderem Hitzewellen. In diesem Sommer sind in Deutschland Schätzungen des Robert-Koch-Instituts zufolge rund 16.000 Menschen an den Folgen der Hitze gestorben. Zum Kongress haben sich rund 1.000 Teilnehmer angemeldet, so viele wie noch nie. Zur Eröffnung heute um 9:30 wird auch Bundesumweltminister Schneider erwartet. Das Schlagerradio-Wetter in Mecklenburg-Vorpommern. Heute tagsüber verdichtet sich die Bewölkung im Tagesverlauf. Es bleibt aber trocken bei Höchstwerten von 17 bis 20 Grad. Morgen überwiegen dann dichte Wolken mit zeitweisem Regen und Schauern bei maximal 15 bis 17 Grad.
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1: Ich bin Silke Rech. Das wird der Tag. Bei der UN-Generaldebatte in New York steht heute unter anderem die Ukraine im Mittelpunkt. Präsident Zelensky nimmt zunächst an einer Sitzung des UN-Sicherheitsrats teil. Später hält er eine Rede vor der UN-Vollversammlung. Dort werden heute unter anderem die Präsidenten aus Syrien, dem Iran und Argentinien erwartet. Auch der Krieg im Gazastreifen und der Klimaschutz stehen auf dem Programm. Im UN-Sicherheitsrat geht es außerdem um künstliche Intelligenz. Zu dieser Sitzung wird unter anderem OpenAI-Chef Sam Altman erwartet. Der Bundestag kommt heute in Berlin zusammen. Am Nachmittag geht es unter anderem um einen besseren Schutz vor sogenannten K.O.-Tropfen. Die Bundesregierung will dafür das Strafrecht verschärfen. Wer solche Mittel bei Sexual- oder Raubdelikten einsetzt, soll künftig härter bestraft werden können. Hintergrund ist eine Entscheidung des Bundesgerichtshofs, durch die K.O.-Tropfen bislang nicht in allen Fällen wie andere gefährliche Mittel behandelt werden. Der Bundestag berät heute zum ersten Mal über den Gesetzentwurf. Anschließend soll er zur weiteren Beratung in den zuständigen Ausschuss überwiesen werden. In Hamburg beginnt heute Vormittag der 16. Extremwetterkongress. 3 Tage lang beraten Forscher und Meteorologen über die Folgen des Klimawandels und die zunehmenden Extremwetterereignisse. Im Mittelpunkt stehen unter anderem Hitzewellen. In diesem Sommer sind in Deutschland Schätzungen des Robert-Koch-Instituts zufolge rund 16.000 Menschen an den Folgen der Hitze gestorben. Zum Kongress haben sich rund 1.000 Teilnehmer angemeldet, so viele wie noch nie. Zur Eröffnung heute um 9:30 wird auch Bundesumweltminister Schneider erwartet. Das Schlagerradio-Wetter in Mecklenburg-Vorpommern. Heute tagsüber verdichtet sich die Bewölkung im Tagesverlauf, es bleibt aber trocken bei Höchstwerten von 17 bis 20 Grad. Morgen überwiegen dann dichte Wolken mit zeitweisem Regen und Schauern bei maximal 15 bis 17 Grad.
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1: Ich bin Silke Rech. Das wird der Tag. Bei der UN-Generaldebatte in New York steht heute unter anderem die Ukraine im Mittelpunkt. Präsident Zelensky nimmt zunächst an einer Sitzung des UN-Sicherheitsrats teil. Später hält er eine Rede vor der UN-Vollversammlung. Dort werden heute unter anderem die Präsidenten aus Syrien, dem Iran und Argentinien erwartet. Auch der Krieg im Gazastreifen und der Klimaschutz stehen auf dem Programm. Im UN-Sicherheitsrat geht es außerdem um künstliche Intelligenz. Zu dieser Sitzung wird unter anderem OpenAI-Chef Sam Altman erwartet. Der Bundestag kommt heute in Berlin zusammen. Am Nachmittag geht es unter anderem um einen besseren Schutz vor sogenannten K.O.-Tropfen. Die Bundesregierung will dafür das Strafrecht verschärfen. Wer solche Mittel bei Sexual- oder Raubdelikten einsetzt, soll künftig härter bestraft werden können. Hintergrund ist eine Entscheidung des Bundesgerichtshofs, durch die K.O.-Tropfen bislang nicht in allen Fällen wie